0: und europarechtliche Fragen aufgeworfen hätte. Auch die hohen Energiekosten und lange Wartezeiten beim Netzausbau erschwerten die Umsetzung. OpenAI treibt stattdessen internationale Großprojekte weiter voran, unter anderem in den Vereinigten Arabischen Emiraten.
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2: In der Nacht bleibt es im Radio NWW-Land meist stark bewölkt, aber trocken. Die Temperaturen gehen auf etwa 11 bis 13 Grad zurück. Dazu weht ein teils frischer Wind. Im Tagesverlauf lockern die Wolken dann etwas auf und bei uns wird es freundlich mit längeren trockenen Abschnitten. Am Nachmittag liegen die Höchstwerte in der ganzen Region bei rund 22 Grad. Für Freitag kündigt sich schon wieder deutlich mehr Sonne an, bei ähnlichen Morgenwerten und etwas angenehmerem Wind. Am Samstag wird es dann richtig sommerlich mit viel Sonnenschein und Temperaturen um die 30 Grad. Am Sonntag ziehen wieder mehr Wolken auf und dann steigt auch das Schauerrisiko spürbar an.
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1: Die neuen Terror- und Extremismusverfahren des Generalbundesanwalts zeigen im ersten Halbjahr 2026 einen klaren Schwerpunkt bei islamistischen und auslandsbezogenen Fällen. Insgesamt wurden 174 neue Ermittlungsverfahren eingeleitet. Davon entfielen 129 Verfahren auf islamistischen Terrorismus und 34 auf auslandsbezogenen Extremismus. Die Bundesregierung weist zugleich darauf hin, dass viele islamismusbezogene Verfahren Auslandsstaaten betreffen, vor allem mit Bezug zur Terrororganisation Islamischer Staat sowie zu Syrien und dem Irak. Die Zahlen beschreiben neu eingeleitete Verfahren, nicht vollendete Anschläge oder rechtskräftige Verurteilungen. Im Vergleich zum Vorjahreszeitraum stiegen die islamismusbezogenen Verfahren deutlich an. Frankreich führt als erstes EU-Land ein Verbot sozialer Netzwerke für Kinder und Jugendliche unter 15 Jahren ein. Das Parlament in Paris verabschiedete ein entsprechendes Gesetz mit großer Mehrheit. Präsident Emmanuel Macron hatte das Vorhaben vorangetrieben und sprach nach der Entscheidung von einem Beschluss zum neuen Schuljahr. Die Umsetzung soll in 2 Stufen erfolgen. Ab 1. September für neu eingerichtete Konten und ab Anfang 2027 auch für bestehende Konten. Große Plattformen sollen das Alter ihrer Nutzer künftig kontrollieren. Kritiker bezweifeln allerdings, ob Frankreich diese Vorgaben im Alleingang wirksam durchsetzen kann. Der Krieg zwischen den USA und dem Iran verursacht nach Angaben von US-Verteidigungsminister Pete Hegseth bereits enorme Kosten. Hegseth bezifferte die bisherigen Ausgaben auf 37,5 Milliarden Dollar und beantragte zusätzliche Mittel in Höhe von rund 67 Milliarden Dollar. US-Präsident Donald Trump drohte unterdessen mit weiteren Angriffen. Geheimdienste vermuten, dass der Iran in der tief unter der Erde gelegenen Anlage am Pickaxe Mountain eine geheime Urananreicherung aufbaut. In der Nacht griffen die USA erneut Ziele im Iran an, darunter militärische Kommandozentren sowie Standorte der Marine und der Luftwaffe. Nach Angaben des US-Zentralkommandos sollten damit iranische Möglichkeiten geschwächt werden, Handelsschiffe in der Straße von Hormus anzugreifen. Das geplante Alkoholverbot an allen Bahnhöfen in Deutschland sorgt weiter für Diskussionen über die Durchsetzung. Union und SPD sehen vor allem die Deutsche Bahn selbst in der Pflicht, wenn sie das Trinken von Bier, Wein oder Schnaps auf Bahnsteigen und in Bahnhofshallen untersagen will. Vertreter beider Fraktionen fordern dafür mehr eigenes Sicherheitspersonal der Bahn. Auch die Deutsche Polizeigewerkschaft spricht von einer Frage des Hausrechts und verlangt zusätzliche Kräfte. Die flächendeckende Umsetzung des Verbots soll bis zum 15. Oktober 2026 abgeschlossen sein. Die Wohnungslosenhilfe warnt vor neuen Härten für obdachlose Menschen und befürchtet, dass Betroffene nur aus Bahnhöfen in weniger geschützte Bereiche verdrängt werden. Ein geplantes großes KI-Rechenzentrum von OpenAI in Deutschland ist vorerst gescheitert. Nach vertraulichen Gesprächen mit der Bundesregierung blieben vor allem Fragen zur Stromversorgung, zu Netzkapazitäten und zur Regulierung offen. Das Projekt hätte nach den Plänen eine Leistung von rund 1 Gigawatt benötigt und wäre damit eines der größten KI-Rechenzentren Europas geworden. Diskutiert wurde sogar eine Versorgung mit französischem Strom aus Kernkraftwerken, was aber zusätzliche politische und europarechtliche Fragen aufgeworfen hätte. Auch die hohen Energiekosten und lange Wartezeiten beim Netzausbau erschwerten die Umsetzung. OpenAI treibt stattdessen internationale Großprojekte weiter voran, unter anderem in den Vereinigten Arabischen Emiraten.
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2: In der Nacht bleibt es im Radio NWW-Land meist stark bewölkt, aber trocken. Die Temperaturen gehen auf etwa 11 bis 13 Grad zurück. Dazu weht ein teils frischer Wind. Im Tagesverlauf lockern die Wolken dann etwas auf und bei uns wird es freundlich mit längeren trockenen Abschnitten. Am Nachmittag liegen die Höchstwerte in der ganzen Region bei rund 22 Grad. Für Freitag kündigt sich schon wieder deutlich mehr Sonne an, bei ähnlichen Morgenwerten und etwas angenehmerem Wind. Am Samstag wird es dann richtig sommerlich mit viel Sonnenschein und Temperaturen um die 30 Grad. Am Sonntag ziehen wieder mehr Wolken auf und dann steigt auch das Schauerrisiko spürbar an.
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0: Die neuen Terror- und Extremismusverfahren des Generalbundesanwalts zeigen im ersten Halbjahr 2026 einen klaren Schwerpunkt bei islamistischen und auslandsbezogenen Fällen. Insgesamt wurden 174 neue Ermittlungsverfahren eingeleitet. Davon entfielen 129 Verfahren auf islamistischen Terrorismus und 34 auf auslandsbezogenen Extremismus. Die Bundesregierung weist zugleich darauf hin, dass viele islamismusbezogene Verfahren Auslandsstaaten betreffen, vor allem mit Bezug zur Terrororganisation Islamischer Staat sowie zu Syrien und dem Irak. Die Zahlen beschreiben neu eingeleitete Verfahren, nicht vollendete Anschläge oder rechtskräftige Verurteilungen. Im Vergleich zum Vorjahreszeitraum stiegen die islamismusbezogenen Verfahren deutlich an. Frankreich führt als erstes EU-Land ein Verbot sozialer Netzwerke für Kinder und Jugendliche unter 15 Jahren ein. Das Parlament in Paris verabschiedete ein entsprechendes Gesetz mit großer Mehrheit. Präsident Emmanuel Macron hatte das Vorhaben vorangetrieben und sprach nach der Entscheidung von einem Beschluss zum neuen Schuljahr. Die Umsetzung soll in zwei Stufen erfolgen. Ab 1. September für neu eingerichtete Konten und ab Anfang 2027 auch für bestehende Konten. Große Plattformen sollen das Alter ihrer Nutzer künftig kontrollieren. Kritiker bezweifeln allerdings, ob Frankreich diese Vorgaben im Alleingang wirksam durchsetzen kann. Der Krieg zwischen den USA und dem Iran verursacht nach Angaben von US-Verteidigungsminister Pete Hegseth bereits enorme Kosten. Hegseth bezifferte die bisherigen Ausgaben auf 37,5 Milliarden Dollar und beantragte zusätzliche Mittel in Höhe von rund 67 Milliarden Dollar. US-Präsident Donald Trump drohte unterdessen mit weiteren Angriffen. Geheimdienste vermuten, dass der Iran in der tief unter der Erde gelegenen Anlage am Pickaxe Mountain eine geheime Urananreicherung aufbaut. In der Nacht griffen die USA erneut Ziele im Iran an, darunter militärische Kommandozentren sowie Standorte der Marine und der Luftwaffe. Nach Angaben des US-Zentralkommandos sollten damit iranische Möglichkeiten geschwächt werden, Handelsschiffe in der Straße von Hormus anzugreifen. Das geplante Alkoholverbot an allen Bahnhöfen in Deutschland sorgt weiter für Diskussionen über die Durchsetzung. Union und SPD sehen vor allem die Deutsche Bahn selbst in der Pflicht, wenn sie das Trinken von Bier, Wein oder Schnaps auf Bahnsteigen und in Bahnhofshallen untersagen will. Vertreter beider Fraktionen fordern dafür mehr eigenes Sicherheitspersonal der Bahn. Auch die Deutsche Polizeigewerkschaft spricht von einer Frage des Hausrechts und verlangt zusätzliche Kräfte. Die flächendeckende Umsetzung des Verbots soll bis zum 15. Oktober 2026 abgeschlossen sein. Die Wohnungslosenhilfe warnt vor neuen Härten für obdachlose Menschen und befürchtet, dass Betroffene nur aus Bahnhöfen in weniger geschützte Bereiche verdrängt werden. Ein geplantes großes KI-Rechenzentrum von OpenAI in Deutschland ist vorerst gescheitert. Nach vertraulichen Gesprächen mit der Bundesregierung blieben vor allem Fragen zur Stromversorgung, zu Netzkapazitäten und zur Regulierung offen. Das Projekt hätte nach den Plänen eine Leistung von rund 1 Gigawatt benötigt und wäre damit eines der größten KI-Rechenzentren Europas geworden. Diskutiert wurde sogar eine Versorgung mit französischem Strom aus Kernkraftwerken, was aber zusätzliche politische und europarechtliche Fragen aufgeworfen hätte. Auch die hohen Energiekosten und lange Wartezeiten beim Netzausbau erschwerten die Umsetzung. OpenAI treibt stattdessen internationale Großprojekte weiter voran, unter anderem in den Vereinigten Arabischen Emiraten.
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2: In der Nacht bleibt es im Radio NWW-Land meist stark bewölkt, aber trocken. Die Temperaturen gehen auf etwa 11 bis 13 Grad zurück. Dazu weht ein teils frischer Wind. Im Tagesverlauf lockern die Wolken dann etwas auf und bei uns wird es freundlich mit längeren trockenen Abschnitten. Am Nachmittag liegen die Höchstwerte in der ganzen Region bei rund 22 Grad. Für Freitag kündigt sich schon wieder deutlich mehr Sonne an, bei ähnlichen Morgenwerten und etwas angenehmerem Wind. Am Samstag wird es dann richtig sommerlich mit viel Sonnenschein und Temperaturen um die 30 Grad. Am Sonntag ziehen wieder mehr Wolken auf und dann steigt auch das Schauerrisiko spürbar an.
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1: Die neuen Terror- und Extremismusverfahren des Generalbundesanwalts zeigen im ersten Halbjahr 2026 einen klaren Schwerpunkt bei islamistischen und auslandsbezogenen Fällen. Insgesamt wurden 174 neue Ermittlungsverfahren eingeleitet. Davon entfielen 129 Verfahren auf islamistischen Terrorismus und 34 auf auslandsbezogenen Extremismus. Die Bundesregierung weist zugleich darauf hin, dass viele islamismusbezogene Verfahren Auslandsstaaten betreffen, vor allem mit Bezug zur Terrororganisation Islamischer Staat.

0: Staat sowie zu Syrien und dem Irak. Die Zahlen beschreiben neu eingeleitete Verfahren, nicht vollendete Anschläge oder rechtskräftige Verurteilungen. Im Vergleich zum Vorjahreszeitraum stiegen die islamismusbezogenen Verfahren deutlich an. Frankreich führt als erstes EU-Land ein Verbot sozialer Netzwerke für Kinder und Jugendliche unter 15 Jahren ein. Das Parlament in Paris verabschiedete ein entsprechendes Gesetz mit großer Mehrheit. Präsident Emmanuel Macron hatte das Vorhaben vorangetrieben und sprach nach der Entscheidung von einem Beschluss zum neuen Schuljahr. Die Umsetzung soll in zwei Stufen erfolgen. Ab 1. September für neu eingerichtete Konten und ab Anfang 2027 auch für bestehende Konten. Große Plattformen sollen das Alter ihrer Nutzer künftig kontrollieren. Kritiker bezweifeln allerdings, ob Frankreich diese Vorgaben im Alleingang wirksam durchsetzen kann. Der Krieg zwischen den USA und dem Iran verursacht nach Angaben von US-Verteidigungsminister Pete Hegseth bereits enorme Kosten. Hegseth bezifferte die bisherigen Ausgaben auf 37,5 Milliarden Dollar und beantragte zusätzliche Mittel in Höhe von rund 67 Milliarden Dollar. US-Präsident Donald Trump drohte unterdessen mit weiteren Angriffen. Geheimdienste vermuten, dass der Iran in der tief unter der Erde gelegenen Anlage am Pickaxe Mountain eine geheime Urananreicherung aufbaut. In der Nacht griffen die USA erneut Ziele im Iran an, darunter militärische Kommandozentren sowie Standorte der Marine und der Luftwaffe. Nach Angaben des US-Zentralkommandos sollten damit iranische Möglichkeiten geschwächt werden, Handelsschiffe in der Straße von Hormus anzugreifen. Das geplante Alkoholverbot an allen Bahnhöfen in Deutschland sorgt weiter für Diskussionen über die Durchsetzung. Union und SPD sehen vor allem die Deutsche Bahn selbst in der Pflicht, wenn sie das Trinken von Bier, Wein oder Schnaps auf Bahnsteigen und in Bahnhofshallen untersagen will. Vertreter beider Fraktionen fordern dafür mehr eigenes Sicherheitspersonal der Bahn. Auch die Deutsche Polizeigewerkschaft spricht von einer Frage des Hausrechts und verlangt zusätzliche Kräfte. Die flächendeckende Umsetzung des Verbots soll bis zum 15. Oktober 2026 abgeschlossen sein. Die Wohnungslosenhilfe warnt vor neuen Härten für obdachlose Menschen und befürchtet, dass Betroffene nur aus Bahnhöfen in weniger geschützte Bereiche verdrängt werden. Ein geplantes großes KI-Rechenzentrum von OpenAI in Deutschland ist vorerst gescheitert. Nach vertraulichen Gesprächen mit der Bundesregierung blieben vor allem Fragen zur Stromversorgung, zu Netzkapazitäten und zur Regulierung offen. Das Projekt hätte nach den Plänen eine Leistung von rund 1 Gigawatt benötigt und wäre damit eines der größten KI-Rechenzentren Europas geworden. Diskutiert wurde sogar eine Versorgung mit französischem Strom aus Kernkraftwerken, was aber zusätzliche politische und europarechtliche Fragen aufgeworfen hätte. Auch die hohen Energiekosten und lange Wartezeiten beim Netzausbau erschwerten die Umsetzung. OpenAI treibt stattdessen internationale Großprojekte weiter voran, unter anderem in den Vereinigten Arabischen Emiraten.
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2: In der Nacht bleibt es im Radio NWW-Land meist stark bewölkt, aber trocken. Die Temperaturen gehen auf etwa 11 bis 13 Grad zurück. Dazu weht ein teils frischer Wind. Im Tagesverlauf lockern die Wolken dann etwas auf und bei uns wird es freundlich mit längeren trockenen Abschnitten. Am Nachmittag liegen die Höchstwerte in der ganzen Region bei rund 22 Grad. Für Freitag kündigt sich schon wieder deutlich mehr Sonne an, bei ähnlichen Morgenwerten und etwas angenehmerem Wind. Am Samstag wird es dann richtig sommerlich mit viel Sonnenschein und Temperaturen um die 30 Grad. Am Sonntag ziehen wieder mehr Wolken auf und dann steigt auch das Schauerrisiko spürbar an.
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1: Die neuen Terror- und Extremismusverfahren des Generalbundesanwalts zeigen im ersten Halbjahr 2026 einen klaren Schwerpunkt bei islamistischen und auslandsbezogenen Fällen. Insgesamt wurden 174 neue Ermittlungsverfahren eingeleitet. Davon entfielen 129 Verfahren auf islamistischen Terrorismus und 34 auf auslandsbezogenen Extremismus. Die Bundesregierung weist zugleich darauf hin, dass viele islamismusbezogene Verfahren Auslandsstaaten betreffen, vor allem mit Bezug zur Terrororganisation Islamischer Staat sowie zu Syrien und dem Irak. Die Zahlen beschreiben neu eingeleitete Verfahren, nicht vollendete Anschläge oder rechtskräftige Verurteilungen. Im Vergleich zum Vorjahreszeitraum stiegen die islamismusbezogenen Verfahren deutlich an. Frankreich führt als erstes EU-Land ein Verbot sozialer Netzwerke für Kinder und Jugendliche unter 15 Jahren ein. Das Parlament in Paris verabschiedete ein entsprechendes Gesetz mit großer Mehrheit. Präsident Emmanuel Macron hatte das Vorhaben vorangetrieben und sprach nach der Entscheidung von einem Beschluss zum neuen Schuljahr. Die Umsetzung

0: soll in zwei Stufen erfolgen. Ab 1. September für neu eingerichtete Konten und ab Anfang 2027 auch für bestehende Konten. Große Plattformen sollen das Alter ihrer Nutzer künftig kontrollieren. Kritiker bezweifeln allerdings, ob Frankreich diese Vorgaben im Alleingang wirksam durchsetzen kann. Der Krieg zwischen den USA und dem Iran verursacht nach Angaben von US-Verteidigungsminister Pete Hegseth bereits enorme Kosten. Hegseth bezifferte die bisherigen Ausgaben auf 37,5 Milliarden Dollar und beantragte zusätzliche Mittel in Höhe von rund 67 Milliarden Dollar. US-Präsident Donald Trump drohte unterdessen mit weiteren Angriffen. Geheimdienste vermuten, dass der Iran in der tief unter der Erde gelegenen Anlage am Pickaxe Mountain eine geheime Urananreicherung aufbaut. In der Nacht griffen die USA erneut Ziele im Iran an, darunter militärische Kommandozentren sowie Standorte der Marine und der Luftwaffe. Nach Angaben des US-Zentralkommandos sollten damit iranische Möglichkeiten geschwächt werden, Handelsschiffe in der Straße von Hormus anzugreifen. Das geplante Alkoholverbot an allen Bahnhöfen in Deutschland sorgt weiter für Diskussionen über die Durchsetzung. Union und SPD sehen vor allem die Deutsche Bahn selbst in der Pflicht, wenn sie das Trinken von Bier, Wein oder Schnaps auf Bahnsteigen und in Bahnhofshallen untersagen will. Vertreter beider Fraktionen fordern dafür mehr eigenes Sicherheitspersonal der Bahn. Auch die Deutsche Polizeigewerkschaft spricht von einer Frage des Hausrechts und verlangt zusätzliche Kräfte. Die flächendeckende Umsetzung des Verbots soll bis zum 15. Oktober 2026 abgeschlossen sein. Die Wohnungslosenhilfe warnt vor neuen Härten für obdachlose Menschen und befürchtet, dass Betroffene nur aus Bahnhöfen in weniger geschützte Bereiche verdrängt werden. Ein geplantes großes KI-Rechenzentrum von OpenAI in Deutschland ist vorerst gescheitert. Nach vertraulichen Gesprächen mit der Bundesregierung blieben vor allem Fragen zur Stromversorgung, zu Netzkapazitäten und zur Regulierung offen. Das Projekt hätte nach den Plänen eine Leistung von rund 1 Gigawatt benötigt und wäre damit eines der größten KI-Rechenzentren Europas geworden. Diskutiert wurde sogar eine Versorgung mit französischem Strom aus Kernkraftwerken, was aber zusätzliche politische und europarechtliche Fragen aufgeworfen hätte. Auch die hohen Energiekosten und lange Wartezeiten beim Netzausbau erschwerten die Umsetzung. OpenAI treibt stattdessen internationale Großprojekte weiter voran, unter anderem in den Vereinigten Arabischen Emiraten.
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2: Der Morgen startet im Radio NWW-Land noch mit vielen Wolken, aber es bleibt überall trocken. Die Temperaturen liegen zum Start in den Tag bei etwa 12 bis 14 Grad. Dazu weht noch ein lebhafter Wind. Im weiteren Vormittagsverlauf lockert es etwas auf und bis zum Nachmittag zeigt sich ein freundlicher Mix aus Sonne und Wolken. Die Höchstwerte erreichen in der gesamten Region rund 22 Grad. Am Freitag wird es schon wieder sonniger und insgesamt ruhiger. Der Samstag bringt dann bestes Sommerwetter mit viel Sonne und Werten um die 30 Grad. Am Sonntag wird es wechselhafter und im Tagesverlauf sind wieder Schauer möglich.
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1: Die neuen Terror- und Extremismusverfahren des Generalbundesanwalts zeigen im ersten Halbjahr 2026 einen klaren Schwerpunkt bei islamistischen und auslandsbezogenen Fällen. Insgesamt wurden 174 neue Ermittlungsverfahren eingeleitet. Davon entfielen 129 Verfahren auf islamistischen Terrorismus und 34 auf auslandsbezogenen Extremismus. Die Bundesregierung weist zugleich darauf hin, dass viele islamismusbezogene Verfahren Auslandsstaaten betreffen, vor allem mit Bezug zur Terrororganisation Islamischer Staat sowie zu Syrien und dem Irak. Die Zahlen beschreiben neu eingeleitete Verfahren, nicht vollendete Anschläge oder rechtskräftige Verurteilungen. Im Vergleich zum Vorjahreszeitraum stiegen die islamismusbezogenen Verfahren deutlich an. Frankreich führt als erstes EU-Land ein Verbot sozialer Netzwerke für Kinder und Jugendliche unter 15 Jahren ein. Das Parlament in Paris verabschiedete ein entsprechendes Gesetz mit großer Mehrheit. Präsident Emmanuel Macron hatte das Vorhaben vorangetrieben und sprach nach der Entscheidung von einem Beschluss zum neuen Schuljahr. Die Umsetzung soll in zwei Stufen erfolgen. Ab 1. September für neu eingerichtete Konten und ab Anfang 2027 auch für bestehende Konten. Große Plattformen sollen das Alter ihrer Nutzer künftig kontrollieren. Kritiker bezweifeln allerdings, ob Frankreich diese Vorgaben im Alleingang wirksam durchsetzen kann. Der Krieg zwischen den USA und dem Iran verursacht nach Angaben von US-Verteidigungsminister Pete Hegseth bereits enorme Kosten. Hegseth bezifferte die bisherigen Ausgaben auf 37,5 Milliarden Dollar und beantragte zusätzliche Mittel in Höhe von rund 67 Milliarden Dollar.

0: Dollar. US-Präsident Donald Trump drohte unterdessen mit weiteren Angriffen. Geheimdienste vermuten, dass der Iran in der tief unter der Erde gelegenen Anlage am Pickaxe Mountain eine geheime Urananreicherung aufbaut. In der Nacht griffen die USA erneut Ziele im Iran an, darunter militärische Kommandozentren sowie Standorte der Marine und der Luftwaffe. Nach Angaben des US-Zentralkommandos sollten damit iranische Möglichkeiten geschwächt werden, Handelsschiffe in der Straße von Hormus anzugreifen. Das geplante Alkoholverbot an allen Bahnhöfen in Deutschland sorgt weiter für Diskussionen über die Durchsetzung. Union und SPD sehen vor allem die Deutsche Bahn selbst in der Pflicht, wenn sie das Trinken von Bier, Wein oder Schnaps auf Bahnsteigen und in Bahnhofshallen untersagen will. Vertreter beider Fraktionen fordern dafür mehr eigenes Sicherheitspersonal der Bahn. Auch die Deutsche Polizeigewerkschaft spricht von einer Frage des Hausrechts und verlangt zusätzliche Kräfte. Die flächendeckende Umsetzung des Verbots soll bis zum 15. Oktober 2026 abgeschlossen sein. Die Wohnungslosenhilfe warnt vor neuen Härten für obdachlose Menschen und befürchtet, dass Betroffene nur aus Bahnhöfen in weniger geschützte Bereiche verdrängt werden. Ein geplantes großes KI-Rechenzentrum von OpenAI in Deutschland ist vorerst gescheitert. Nach vertraulichen Gesprächen mit der Bundesregierung blieben vor allem Fragen zur Stromversorgung, zu Netzkapazitäten und zur Regulierung offen. Das Projekt hätte nach den Plänen eine Leistung von rund 1 Gigawatt benötigt und wäre damit eines der größten KI-Rechenzentren Europas geworden. Diskutiert wurde sogar eine Versorgung mit französischem Strom aus Kernkraftwerken, was aber zusätzliche politische und europarechtliche Fragen aufgeworfen hätte. Auch die hohen Energiekosten und lange Wartezeiten beim Netzausbau erschwerten die Umsetzung. OpenAI treibt stattdessen internationale Großprojekte weiter voran, unter anderem in den Vereinigten Arabischen Emiraten.
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2: Der Morgen startet im Radio NWW-Land noch mit vielen Wolken, aber es bleibt überall trocken. Die Temperaturen liegen zum Start in den Tag bei etwa 12 bis 14 Grad. Dazu weht noch ein lebhafter Wind. Im weiteren Vormittagsverlauf lockert es etwas auf und bis zum Nachmittag zeigt sich ein freundlicher Mix aus Sonne und Wolken. Die Höchstwerte erreichen in der gesamten Region rund 22 Grad. Am Freitag wird es schon wieder sonniger und insgesamt ruhiger. Der Samstag bringt dann bestes Sommerwetter mit viel Sonne und Werten um die 30 Grad. Am Sonntag wird es wechselhafter und im Tagesverlauf sind wieder Schauer möglich.
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1: Die neuen Terror- und Extremismusverfahren des Generalbundesanwalts zeigen im ersten Halbjahr 2026 einen klaren Schwerpunkt bei islamistischen und auslandsbezogenen Fällen. Insgesamt wurden 174 neue Ermittlungsverfahren eingeleitet. Davon entfielen 129 Verfahren auf islamistischen Terrorismus und 34 auf auslandsbezogenen Extremismus. Die Bundesregierung weist zugleich darauf hin, dass viele islamismusbezogene Verfahren Auslandsstaaten betreffen, vor allem mit Bezug zur Terrororganisation Islamischer Staat sowie zu Syrien und dem Irak. Die Zahlen beschreiben neu eingeleitete Verfahren, nicht vollendete Anschläge oder rechtskräftige Verurteilungen. Im Vergleich zum Vorjahreszeitraum stiegen die islamismusbezogenen Verfahren deutlich an. Frankreich führt als erstes EU-Land ein Verbot sozialer Netzwerke für Kinder und Jugendliche unter 15 Jahren ein. Das Parlament in Paris verabschiedete ein entsprechendes Gesetz mit großer Mehrheit. Präsident Emmanuel Macron hatte das Vorhaben vorangetrieben und sprach nach der Entscheidung von einem Beschluss zum neuen Schuljahr. Die Umsetzung soll in zwei Stufen erfolgen. Ab 1. September für neu eingerichtete Konten und ab Anfang 2027 auch für bestehende Konten. Große Plattformen sollen das Alter ihrer Nutzer künftig kontrollieren. Kritiker bezweifeln allerdings, ob Frankreich diese Vorgaben im Alleingang wirksam durchsetzen kann. Der Krieg zwischen den USA und dem Iran verursacht nach Angaben von US-Verteidigungsminister Pete Hegseth bereits enorme Kosten. Hegseth bezifferte die bisherigen Ausgaben auf 37,5 Milliarden Dollar und beantragte zusätzliche Mittel in Höhe von rund 67 Milliarden Dollar. US-Präsident Donald Trump drohte unterdessen mit weiteren Angriffen. Geheimdienste vermuten, dass der Iran in der tief unter der Erde gelegenen Anlage am Pickaxe Mountain eine geheime Urananreicherung aufbaut. In der Nacht griffen die USA erneut Ziele im Iran an, darunter militärische Kommandozentren sowie Standorte der Marine und der Luftwaffe. Nach Angaben des US-Zentralkommandos sollten damit iranische Möglichkeiten geschwächt werden, Handelsschiffe in der Straße von Hormus anzugreifen. Das geplante Alkoholverbot an allen Bahnhöfen in Deutschland sorgt weiter für Diskussionen über die Durchsetzung. Union und SPD sehen vor allem die Deutsche Bahn selbst in der Pflicht, wenn sie das Trinken von Bier, Wein oder Schnaps auf Bahnsteigen und in Bahnhofshallen untersagen will. Vertreter beider Fraktionen fordern dafür mehr eigenes Sicherheitspersonal der Bahn.

0: Auch die Deutsche Polizeigewerkschaft spricht von einer Frage des Hausrechts und verlangt zusätzliche Kräfte. Die flächendeckende Umsetzung des Verbots soll bis zum 15. Oktober 2026 abgeschlossen sein. Die Wohnungslosenhilfe warnt vor neuen Härten für obdachlose Menschen und befürchtet, dass Betroffene nur aus Bahnhöfen in weniger geschützte Bereiche verdrängt werden. Ein geplantes großes KI-Rechenzentrum von OpenAI in Deutschland ist vorerst gescheitert. Nach vertraulichen Gesprächen mit der Bundesregierung blieben vor allem Fragen zur Stromversorgung, zu Netzkapazitäten und zur Regulierung offen. Das Projekt hätte nach den Plänen eine Leistung von rund 1 Gigawatt benötigt und wäre damit eines der größten KI-Rechenzentren Europas geworden. Diskutiert wurde sogar eine Versorgung mit französischem Strom aus Kernkraftwerken, was aber zusätzliche politische und europarechtliche Fragen aufgeworfen hätte. Auch die hohen Energiekosten und lange Wartezeiten beim Netzausbau erschwerten die Umsetzung. OpenAI treibt stattdessen internationale Großprojekte weiter voran, unter anderem in den Vereinigten Arabischen Emiraten.
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2: Der Morgen startet im Radio NWW-Land noch mit vielen Wolken, aber es bleibt überall trocken. Die Temperaturen liegen zum Start in den Tag bei etwa 12 bis 14 Grad. Dazu weht noch ein lebhafter Wind. Im weiteren Vormittagsverlauf lockert es etwas auf und bis zum Nachmittag zeigt sich ein freundlicher Mix aus Sonne und Wolken. Die Höchstwerte erreichen in der gesamten Region rund 22 Grad. Am Freitag wird es schon wieder sonniger und insgesamt ruhiger. Der Samstag bringt dann bestes Sommerwetter mit viel Sonne und Werten um die 30 Grad. Am Sonntag wird es wechselhafter und im Tagesverlauf sind wieder Schauer möglich.
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1: Hallo, schön, dass ich dabei sein darf bei eurem Wochenendstart. Immer am Samstag ab 18 Uhr. Da treffen wir uns 2 Stunden vor der Party am Samstagabend. Zu guter Musik und viel Informationen und natürlich auch ein bisschen zum Aufwärmen fürs Wochenende. Also, wir haben eine Verabredung und ich freue mich und ihr hoffentlich auch. Bis bald. Ciao.

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1: Viele Menschen in Deutschland haben den Eindruck, dass der Staat immer stärker in ihr Leben eingreift. In einer Allensbach-Umfrage sagten nahezu 2/3 der Befragten, die staatliche Regulierung nehme kontinuierlich zu. Vor 10 Jahren sah das noch knapp die Hälfte so. Gleichzeitig sprechen sich 58% dafür aus, dass Bürger wieder mehr Eigenverantwortung übernehmen sollten. Besonders bei Lebensarbeitszeit, Altersvorsorge und sozialen Medien wünscht sich eine Mehrheit weniger feste Vorgaben und mehr Wahlmöglichkeiten. Befragt wurden 1040 Menschen ab 16 Jahren. Die Investitionsinitiative Made for Germany bleibt offenbar weit hinter ihren eigenen Ankündigungen zurück. Eine Analyse des Leibniz-Zentrums für europäische Wirtschaftsforschung zeigt, dass die beteiligten Unternehmen im vergangenen Jahr rund 52 Milliarden Euro in Deutschland investierten. Um die zugesagten Summen bis 2028 zu erreichen, wären pro Jahr aber mehr als 270 Milliarden Euro nötig. Kritiker bemängeln weiter, dass unklar bleibt, wie viele der versprochenen Investitionen tatsächlich neu sind und wie viele ohnehin geplant waren. Auch Stellenabbau bei Mitgliedsunternehmen taucht in der Erfolgsbilanz der Initiative nicht auf. Die Bundesregierung plant trotzdem bereits einen neuen internationalen Investorengipfel in Berlin. Die Debatte über sogenannte Brandmauern in der Politik bekommt neuen Druck aus Sachsen. Ministerpräsident Michael Kretschmer fordert, mit allen zu reden, die gesprächsbereit seien, und warnt vor Ausgrenzen und Abkanzeln. Gleichzeitig bleibt er bei seiner Kritik an der AfD und wirft ihr vor, auf ein Scheitern der Regierung zu setzen. Kretschmer regiert in Sachsen mit der SPD in einer Minderheitsregierung und steht wegen der starken Umfragewerte der AfD unter wachsendem Druck. Von Bundeskanzler Friedrich Merz verlangt er mehr Tempo bei Reformen. Aus dem Osten kommt zudem Kritik, dass Landtagswahlkämpfe immer wieder von Personaldebatten aus Berlin überlagert würden. Ermittler haben die Zentrale der Deutschen Bank in Frankfurt durchsucht. Hintergrund sind frühere Geschäfte der inzwischen integrierten Postbank aus den Jahren 2008 bis 2010. Im Mittelpunkt steht der Verdacht der Steuerhinterziehung im Zusammenhang mit sogenannten Cum-Cum-Geschäften. Dabei wurden Aktien rund um den Dividendenstichtag so verschoben, dass Steuervorteile für ausländische Anleger entstanden. Der Schaden für den Fiskus wird insgesamt auf rund 28 Milliarden Euro geschätzt. Die Deutsche Bank betont, sie arbeite umfassend mit den Behörden zusammen. Im August treten mehrere neue Regeln in Kraft, die Verbraucher und Unternehmen betreffen. Das Recht auf Reparatur wird ausgeweitet, sodass Hersteller viele Geräte auch nach Ablauf der bisherigen Gewährleistungsfrist reparieren müssen. Wer ein fehlerhaftes Produkt innerhalb der Gewährleistung reparieren lässt, bekommt zudem 12 Monate zusätzliche Frist. Für neue Photovoltaikanlagen sinkt die Einspeisevergütung leicht. Bestehende Anlagen sind davon nicht betroffen. Unternehmen müssen bestimmte mit künstlicher Intelligenz erzeugte Inhalte künftig kennzeichnen. Außerdem startet der Rechtsanspruch auf Ganztagsbetreuung zunächst für Erstklässler, bevor er in den kommenden Jahren auf alle Grundschulkinder ausgeweitet wird.
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1: Am Vormittag zeigt sich das Wetter im Radio NWW-Land wolkig bis freundlich und weiterhin trocken. Die Temperaturen steigen jetzt langsam von rund 15 auf knapp 19 Grad. Bis zum Nachmittag lockern die Wolken noch etwas weiter auf und die Werte klettern auf etwa 22 Grad. Damit bleibt es bei uns heute insgesamt angenehm und ohne Regen. Der Freitag setzt noch eine sonnigere Note drauf und bringt viel freundliches Wetter. Am Samstag wird es dann hochsommerlich mit viel Sonne und Temperaturen um die 30 Grad. Zum Sonntag nimmt die Bewölkung wieder zu und dann wächst auch die Schauerneigung.
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1: Viele Menschen in Deutschland haben den Eindruck, dass der Staat immer stärker in ihr Leben eingreift. In einer Allensbach-Umfrage sagten nahezu 2/3 der Befragten, die staatliche Regulierung nehme kontinuierlich zu. Vor 10 Jahren sah das noch knapp die Hälfte so. Gleichzeitig sprechen sich 58% dafür aus, dass Bürger wieder mehr Eigenverantwortung übernehmen sollten. Besonders bei Lebensarbeitszeit, Altersvorsorge und sozialen Medien wünscht sich eine Mehrheit weniger feste Vorgaben und mehr Wahlmöglichkeiten. Befragt wurden 1040 Menschen ab 16 Jahren. Die Investitionsinitiative Made for Germany bleibt offenbar weit hinter ihren eigenen Ankündigungen zurück. Eine Analyse des Leibniz-Zentrums für europäische Wirtschaftsforschung zeigt, dass die beteiligten Unternehmen im vergangenen Jahr rund 52 Milliarden Euro in Deutschland investierten. Um die zugesagten Summen bis 2028 zu erreichen, wären pro Jahr aber mehr als 270 Milliarden Euro nötig. Kritiker bemängeln weiter, dass unklar bleibt, wie viele der versprochenen Investitionen tatsächlich neu sind und wie viele ohnehin geplant waren. Auch Stellenabbau bei Mitgliedsunternehmen taucht in der Erfolgsbilanz der Initiative nicht auf. Die Bundesregierung plant trotzdem bereits einen neuen internationalen Investorengipfel in Berlin. Die Debatte über sogenannte Brandmauern in der Politik bekommt neuen Druck aus Sachsen. Ministerpräsident Michael Kretschmer fordert, mit allen zu reden, die gesprächsbereit seien, und warnt vor Ausgrenzen und Abkanzeln. Gleichzeitig bleibt er bei seiner Kritik an der AfD und wirft ihr vor, auf ein Scheitern der Regierung zu setzen. Kretschmer regiert in Sachsen mit der SPD in einer Minderheitsregierung und steht wegen der starken Umfragewerte der AfD unter wachsendem Druck. Von Bundeskanzler Friedrich Merz verlangt er mehr Tempo bei Reformen. Aus dem Osten kommt zudem Kritik, dass Landtagswahlkämpfe immer wieder von Personaldebatten aus Berlin überlagert würden. Ermittler haben die Zentrale der Deutschen Bank in Frankfurt durchsucht. Hintergrund sind frühere Geschäfte der inzwischen integrierten Postbank aus den Jahren 2008 bis 2010. Im Mittelpunkt steht der Verdacht der Steuerhinterziehung im Zusammenhang mit sogenannten Cum-Cum-Geschäften. Dabei wurden Aktien rund um den Dividendenstichtag so verschoben, dass Steuervorteile für ausländische Anleger entstanden. Der Schaden für den Fiskus wird insgesamt auf rund 28 Milliarden Euro geschätzt. Die Deutsche Bank betont, sie arbeite umfassend mit den Behörden zusammen. Im August treten mehrere neue Regeln in Kraft, die Verbraucher und Unternehmen betreffen. Das Recht auf Reparatur wird ausgeweitet, sodass Hersteller viele Geräte auch nach Ablauf der bisherigen Gewährleistungsfrist reparieren müssen. Wer ein fehlerhaftes Produkt innerhalb der Gewährleistung reparieren lässt, bekommt zudem 12 Monate zusätzliche Frist. Für neue Photovoltaikanlagen sinkt die Einspeisevergütung leicht. Bestehende Anlagen sind davon nicht betroffen. Unternehmen müssen bestimmte mit künstlicher Intelligenz erzeugte Inhalte künftig kennzeichnen. Außerdem startet der Rechtsanspruch auf Ganztagsbetreuung zunächst für Erstklässler, bevor er in den kommenden Jahren auf alle Grundschulkinder ausgeweitet wird.
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2: Am Vormittag zeigt sich das Wetter im Radio NWW-Land wolkig bis freundlich und weiterhin trocken. Die Temperaturen steigen jetzt langsam von rund 15 auf knapp 19 Grad. Bis zum Nachmittag lockern die Wolken noch etwas weiter auf und die Werte klettern auf etwa 22 Grad. Damit bleibt es bei uns heute insgesamt angenehm und ohne Regen. Der Freitag setzt noch eine sonnigere Note drauf und bringt viel freundliches Wetter. Am Samstag

0: wird es dann hochsommerlich mit viel Sonne und Temperaturen um die 30 Grad. Zum Sonntag nimmt die Bewölkung wieder zu und dann wächst auch die Schauerneigung.
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1: Die Augsburger Innenstadt muss in diesem Jahr auf die Light Nights verzichten. Die beliebte Veranstaltung mit farbig beleuchteten Fassaden fällt aus, weil offenbar das Geld dafür fehlt. Nach Angaben aus dem Stadtmarketing war das Ereignis im aktuellen Haushalt der Stadt nicht ausreichend eingeplant. In den vergangenen Jahren hatten die Light Nights zehntausende Besucher in die Innenstadt gelockt. Davon sollten vor allem Handel und Gastronomie profitieren. Ob die Veranstaltung im kommenden Jahr zurückkommt, ist noch offen. Beim Augsburger Projekt Lückenschluss Plus wird die neue Straßenbahntrasse jetzt sichtbar. Die Stadtwerke haben in der Rosenaustraße mit dem Einbau der ersten Gleise begonnen. Zwischen der Kreuzung Pferseerstraße und dem Vorplatz West am Hauptbahnhof werden auf rund 190 Metern insgesamt 26 Gleisstücke verlegt. Das entspricht etwa 380 Metern Gleislänge. Spezielle Dämpfungsmatten sollen später Erschütterungen und Geräusche im Straßenbahnbetrieb reduzieren. Die Arbeiten sollen bis Ende 2026 abgeschlossen sein. Der Anschluss an Tunnel und Bestandsnetz ist für 2027 geplant. Im Augsburger Spickel sorgt die Localbahn derzeit nachts für zusätzliche Lärmbelastung. An mehreren Bahnübergängen in der Friedberger Straße muss sie pfeifen, weil dort eine Ampel ausgefallen ist. Die Übergänge werden deshalb vorübergehend von Mitarbeitern per Hand gesichert. Das Pfeifsignal ist in dieser Lage vorgeschrieben und soll Autofahrer und Fußgänger vor den Zügen warnen. Der Bahn ist nach eigenen Angaben bewusst, dass das für Anwohner belastend ist. Eine technische Lösung soll dafür sorgen, dass das Pfeifen möglichst bald seltener nötig wird. In Dinkelscherben startet heute das Dinkel-Festival. 4 Tage lang gibt es dort Live-Musik auf 4 Bühnen, mitten im Ort und direkt rund um den Rathausgarten. Insgesamt treten 40 Bands auf, der Eintritt zum Open-Air-Festival ist an allen Tagen frei. Die Konzerte beginnen an den Festivaltagen jeweils ab etwa 18 Uhr. Besucher können mit dem Zug, mit dem Fahrrad oder mit dem Auto anreisen. Parkmöglichkeiten außerhalb des Ortskerns sollen dafür sorgen, dass es im Zentrum nicht zu eng wird. In Donauwörth steht am Wochenende wieder der Schwäbisch-Werder Kindertag an. Rund 1000 Kinder ziehen dabei in historischen und bunten Gewändern durch die Stadt und spielen Teile der Stadtgeschichte nach. Los geht es am Samstag im Heiligkreuzgarten mit einem Spielnachmittag. Am Abend folgen Live-Musik und eine Feuershow. Der Höhepunkt ist am Sonntag unter anderem das Historienspiel. Gefeiert wird der Kindertag nur alle 2 Jahre.
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1: Hallo.
2: Hallo.
1: Heute haben wir Freitag und wir haben trotzdem Fleisch, gell?
2: Ja, ist ja auch Grillwochenende.
1: Erstens das und zweitens mal muss man ja das, was wir heute sagen, nicht heute kochen, gell?
2: Das kommt noch dazu. Und selbst wenn man es tut, wie gesagt, eine schöne Grillparty am Freitagabend, dagegen kann keiner was haben.
1: Genau.
2: Reimt sich ja fast.
1: Und der heute kein Fleisch essen will, dann soll er es lassen.
2: Ja, wir haben ja gestern ein vegetarisches Grillrezept gehabt, soll er tauschen. Das ist gar kein Thema.
1: So schaut's aus.
2: Rinderhüftsteaks, da gibt es natürlich viele, sage ich mal, Zungen, die da mitreden wollen, ne? In Sachen Steak. Da gibt es ja jeder ist gefühlt irgendwie am Grill der Steak-Experte, habe ich das Gefühl. Also wenn ich irgendwie so den Leuten zuhöre, denke ich mir, okay, jeder weiß, wie man das perfekte Steak zubereitet. Mhm. Aber ich glaube, letzten Endes ist es sowieso im Sinne desjenigen, der es dann verkonsumiert, der es dann isst, wie es einem schmeckt, oder?
1: Ja, so schaut's aus. Kräuterbutter haben wir dazu und ein gegrillter Mais.
2: Genau, gegrillter Mais ist ja auch so ein Klassiker vom Barbecue.
1: Mhm.
2: Allerdings ist natürlich die Frage, kann man jetzt den Mais vielleicht so rösten, irgendwie fertig kaufen oder muss man unbedingt einen Kolben nehmen? Weil mit dem Kolben, ich persönlich finde, das ist eine ziemliche Fummelei. Ja, aber auch vom Grill mag das gehen.
1: Also, ja, man kann den doch am Kolben lassen und dann
2: abbeißen. Das geht. Ja, das kann man
1: so
2: auch.
1: So macht man doch das beim gegrillten Mais.
2: Das kann man auch, ja, sofern man nicht ganz etipetiert ist.
1: Nee, aber wenn man Maiskolben grillt, dann
2: stimmt,
1: bleibt doch das dran.
2: Stimmt,
1: dann isst man doch
2: schon.
1: Das so.
2: Nun ja, auf jeden Fall ist das wieder mal ein typischer Grillabend, so ganz rustikal. Ne?
1: Ja.
2: Ja.
1: Passt auch wieder Baguette dazu und schöner Salat.
2: Genau.
1: Ne? Alles Mögliche.
2: Und wir wünschen euch damit ein schönes Grillwochenende.
1: Jawohl, von mir auch und bis Montag.
2: Tschüss.
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1: Viele Menschen in Deutschland haben den Eindruck, dass der Staat immer stärker in ihr Leben eingreift. In einer Allensbach-Umfrage sagten nahezu 2/3 der Befragten, die staatliche Regulierung nehme kontinuierlich zu. Vor 10 Jahren sah das noch knapp die Hälfte so. Gleichzeitig sprechen sich 58% dafür aus, dass Bürger wieder mehr Eigenverantwortung übernehmen sollten. Besonders bei Lebensarbeitszeit, Altersvorsorge und sozialen Medien wünscht sich eine Mehrheit weniger feste Vorgaben und mehr Wahlmöglichkeiten. Befragt wurden 1040 Menschen ab 16 Jahren. Die Investitionsinitiative Made for Germany bleibt offenbar weit hinter ihren eigenen Ankündigungen zurück. Eine Analyse des Leibniz-Zentrums für europäische Wirtschaftsforschung zeigt, dass die beteiligten Unternehmen im vergangenen Jahr rund 52 Milliarden Euro in Deutschland investierten. Um die zugesagten Summen bis 2028 zu erreichen, wären pro Jahr aber mehr als 270 Milliarden Euro nötig. Kritiker bemängeln weiter, dass unklar bleibt, wie viele der versprochenen Investitionen tatsächlich neu sind und wie viele ohnehin geplant waren. Auch Stellenabbau bei Mitgliedsunternehmen taucht in der Erfolgsbilanz der Initiative nicht auf. Die Bundesregierung plant trotzdem bereits einen neuen internationalen Investorengipfel in Berlin. Die Debatte über sogenannte Brandmauern in der Politik bekommt neuen Druck aus Sachsen. Ministerpräsident Michael Kretschmer fordert, mit allen zu reden, die gesprächsbereit seien, und warnt vor Ausgrenzen und Abkanzeln. Gleichzeitig bleibt er bei seiner Kritik an der AfD und wirft ihr vor, auf ein Scheitern der Regierung zu setzen. Kretschmer regiert in Sachsen mit der SPD in einer Minderheitsregierung und steht wegen der starken Umfragewerte der AfD unter wachsendem Druck. Von Bundeskanzler Friedrich Merz verlangt er mehr Tempo bei Reformen. Aus dem Osten kommt zudem Kritik, dass Landtagswahlkämpfe immer wieder von Personaldebatten aus Berlin überlagert würden. Ermittler haben die Zentrale der Deutschen Bank in Frankfurt durchsucht. Hintergrund sind frühere Geschäfte der inzwischen integrierten Postbank aus den Jahren 2008 bis 2010. Im Mittelpunkt steht der Verdacht der Steuerhinterziehung im Zusammenhang mit sogenannten Cum-Cum-Geschäften. Dabei wurden Aktien rund um den Dividendenstichtag so verschoben, dass Steuervorteile für ausländische Anleger entstanden. Der Schaden für den Fiskus wird insgesamt auf rund 28 Milliarden Euro geschätzt. Die Deutsche Bank betont, sie arbeite umfassend mit den Behörden zusammen. Im August treten mehrere neue Regeln in Kraft, die Verbraucher und Unternehmen betreffen. Das Recht auf Reparatur wird ausgeweitet, sodass Hersteller viele Geräte auch nach Ablauf der bisherigen Gewährleistungsfrist reparieren müssen. Wer ein fehlerhaftes Produkt innerhalb der Gewährleistung reparieren lässt, bekommt zudem 12 Monate zusätzliche Frist. Für neue Photovoltaikanlagen sinkt die Einspeisevergütung leicht. Bestehende Anlagen sind davon nicht betroffen. Unternehmen müssen bestimmte mit künstlicher Intelligenz erzeugte Inhalte künftig kennzeichnen. Außerdem startet der Rechtsanspruch auf Ganztagsbetreuung zunächst für Erstklässler, bevor er in den kommenden Jahren auf alle Grundschulkinder ausgeweitet wird.
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2: Am Vormittag zeigt sich das Wetter im Radio NWW-Land wolkig bis freundlich und weiterhin trocken. Die Temperaturen steigen jetzt langsam von rund 15 auf knapp 19 Grad. Bis zum Nachmittag lockern die Wolken noch etwas weiter auf und die Werte klettern auf etwa 22 Grad. Damit bleibt es bei uns heute insgesamt angenehm und ohne Regen. Der Freitag setzt noch eine sonnigere Note drauf und bringt viel freundliches Wetter. Am Samstag wird es dann hochsommerlich mit viel Sonne und Temperaturen um die 30 Grad. Zum Sonntag nimmt die Bewölkung wieder zu und dann wächst auch die Schauerneigung.
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0: Besonders bei Lebensarbeitszeit, Altersvorsorge und sozialen Medien wünscht sich eine Mehrheit weniger feste Vorgaben und mehr Wahlmöglichkeiten. Befragt wurden 1040 Menschen ab 16 Jahren. Die Investitionsinitiative Made for Germany bleibt offenbar weit hinter ihren eigenen Ankündigungen zurück. Eine Analyse des Leibniz-Zentrums für europäische Wirtschaftsforschung zeigt, dass die beteiligten Unternehmen im vergangenen Jahr rund 52 Milliarden Euro in Deutschland investierten. Um die zugesagten Summen bis 2028 zu erreichen, wären pro Jahr aber mehr als 270 Milliarden Euro nötig. Kritiker bemängeln weiter, dass unklar bleibt, wie viele der versprochenen Investitionen tatsächlich neu sind und wie viele ohnehin geplant waren. Auch Stellenabbau bei Mitgliedsunternehmen taucht in der Erfolgsbilanz der Initiative nicht auf. Die Bundesregierung plant trotzdem bereits einen neuen internationalen Investorengipfel in Berlin. Die Debatte über sogenannte Brandmauern in der Politik bekommt neuen Druck aus Sachsen. Ministerpräsident Michael Kretschmer fordert, mit allen zu reden, die gesprächsbereit seien, und warnt vor Ausgrenzen und Abkanzeln. Gleichzeitig bleibt er bei seiner Kritik an der AfD und wirft ihr vor, auf ein Scheitern der Regierung zu setzen. Kretschmer regiert in Sachsen mit der SPD in einer Minderheitsregierung und steht wegen der starken Umfragewerte der AfD unter wachsendem Druck. Von Bundeskanzler Friedrich Merz verlangt er mehr Tempo bei Reformen. Aus dem Osten kommt zudem Kritik, dass Landtagswahlkämpfe immer wieder von Personaldebatten aus Berlin überlagert würden. Ermittler haben die Zentrale der Deutschen Bank in Frankfurt durchsucht. Hintergrund sind frühere Geschäfte der inzwischen integrierten Postbank aus den Jahren 2008 bis 2010. Im Mittelpunkt steht der Verdacht der Steuerhinterziehung im Zusammenhang mit sogenannten Cum-Cum-Geschäften. Dabei wurden Aktien rund um den Dividendenstichtag so verschoben, dass Steuervorteile für ausländische Anleger entstanden. Der Schaden für den Fiskus wird insgesamt auf rund 28 Milliarden Euro geschätzt. Die Deutsche Bank betont, sie arbeite umfassend mit den Behörden zusammen. Im August treten mehrere neue Regeln in Kraft, die Verbraucher und Unternehmen betreffen. Das Recht auf Reparatur wird ausgeweitet, sodass Hersteller viele Geräte auch nach Ablauf der bisherigen Gewährleistungsfrist reparieren müssen. Wer ein fehlerhaftes Produkt innerhalb der Gewährleistung reparieren lässt, bekommt zudem 12 Monate zusätzliche Frist. Für neue Photovoltaikanlagen sinkt die Einspeisevergütung leicht. Bestehende Anlagen sind davon nicht betroffen. Unternehmen müssen bestimmte mit künstlicher Intelligenz erzeugte Inhalte künftig kennzeichnen. Außerdem startet der Rechtsanspruch auf Ganztagsbetreuung zunächst für Erstklässler, bevor er in den kommenden Jahren auf alle Grundschulkinder ausgeweitet wird.
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2: Zur Mittagszeit ist es im Radio NWW-Land meist wolkig. Zwischendurch zeigt sich aber auch die Sonne. Regen ist in der gesamten Region heute nicht in Sicht. Die Temperaturen liegen jetzt um die 20 Grad und steigen am Nachmittag noch auf etwa 22 Grad. Dazu bleibt es leicht windig, aber insgesamt angenehm. Der Freitag wird schon wieder freundlicher und etwas sonniger. Am Samstag folgt dann ein heißer Sommertag mit viel Sonne und Spitzen um die 30 Grad. Am Sonntag wird die Luft wieder unbeständiger und dann sind im Tagesverlauf Schauer möglich.
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1: Beim Augsburger Projekt Lückenschluss Plus wird die neue Straßenbahntrasse jetzt sichtbar. Die Stadtwerke haben in der Rosenaustraße mit dem Einbau der ersten Gleise begonnen. Zwischen der Kreuzung Pferseerstraße und dem Vorplatz West am Hauptbahnhof werden auf rund 190 Metern insgesamt 26 Gleisstücke verlegt. Das entspricht etwa 380 Metern Gleislänge. Spezielle Dämpfungsmatten sollen später Erschütterungen und Geräusche im Straßenbahnbetrieb reduzieren. Die Arbeiten sollen bis Ende 2026 abgeschlossen sein. Der Anschluss an Tunnel und Bestandsnetz ist für 2027 geplant. Im Augsburger Spickel sorgt die Localbahn derzeit nachts für zusätzliche Lärmbelastung. An mehreren Bahnübergängen in der Friedberger Straße muss sie pfeifen, weil dort eine Ampel ausgefallen ist. Die Übergänge werden deshalb vorübergehend von Mitarbeitern per Hand gesichert. Das Pfeifsignal ist in dieser Lage vorgeschrieben und soll Autofahrer und Fußgänger vor den Zügen warnen. Der Bahn ist nach eigenen Angaben bewusst, dass das für Anwohner belastend ist. Eine technische Lösung soll dafür sorgen, dass das Pfeifen möglichst bald seltener nötig wird. Die Augsburger Innenstadt muss in diesem Jahr auf die Light Nights verzichten. Die beliebte Veranstaltung mit farbig beleuchteten Fassaden fällt aus, weil offenbar das Geld dafür fehlt. Nach Angaben aus dem Stadtmarketing war das Ereignis im aktuellen Haushalt der Stadt nicht ausreichend eingeplant. In den vergangenen Jahren hatten die Light Nights zehntausende Besucher in die Innenstadt gelockt. Davon sollten vor allem Handel und Gastronomie profitieren. Ob die Veranstaltung im kommenden Jahr zurückkommt, ist noch offen. In Donauwörth steht am Wochenende wieder der Schwäbisch-Werder Kindertag an. Rund 1000 Kinder ziehen dabei in historischen und bunten Gewändern durch die Stadt und spielen Teile der Stadtgeschichte nach. Los geht es am Samstag im Heiligkreuzgarten mit einem Spielnachmittag. Am Abend folgen Live-Musik und eine Feuershow. Der Höhepunkt ist am Sonntag unter anderem das Historienspiel. Gefeiert wird der Kindertag nur alle 2 Jahre. Nach der jüngsten Hitzewelle sind in Teilen Nordschwabens viele Ventilatoren und Klimageräte ausverkauft. Händler, unter anderem in Dillingen, berichten, dass die Nachfrage Ende Juni sprunghaft gestiegen ist. Für Baumärkte ist jetzt die Zeit, ihre Lager wieder aufzufüllen, bevor die nächste heiße Phase kommt. Auch Fachbetriebe für Klimaanlagen sind mit Einbau, Wartung und Reparaturen stark ausgelastet. Eine aktuelle Umfrage zeigt zudem, dass inzwischen jeder Fünfte über den Kauf einer Klimaanlage nachdenkt. Vor einem Jahr war es noch etwa jeder Zehnte.
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1: Viele Menschen in Deutschland haben den Eindruck, dass der Staat immer stärker in ihr Leben eingreift. In einer Allensbach-Umfrage sagten nahezu 2/3 der Befragten, die staatliche Regulierung nehme kontinuierlich zu. Vor 10 Jahren sah das noch knapp die Hälfte so. Gleichzeitig sprechen sich 58% dafür aus, dass Bürger wieder mehr Eigenverantwortung übernehmen sollten.

0: Jahr aber mehr als 270 Milliarden Euro nötig. Kritiker bemängeln weiter, dass unklar bleibt, wie viele der versprochenen Investitionen tatsächlich neu sind und wie viele ohnehin geplant waren. Auch Stellenabbau bei Mitgliedsunternehmen taucht in der Erfolgsbilanz der Initiative nicht auf. Die Bundesregierung plant trotzdem bereits einen neuen internationalen Investorengipfel in Berlin. Die Debatte über sogenannte Brandmauern in der Politik bekommt neuen Druck aus Sachsen. Ministerpräsident Michael Kretschmer fordert, mit allen zu reden, die gesprächsbereit seien, und warnt vor Ausgrenzen und Abkanzeln. Gleichzeitig bleibt er bei seiner Kritik an der AfD und wirft ihr vor, auf ein Scheitern der Regierung zu setzen. Kretschmer regiert in Sachsen mit der SPD in einer Minderheitsregierung und steht wegen der starken Umfragewerte der AfD unter wachsendem Druck. Von Bundeskanzler Friedrich Merz verlangt er mehr Tempo bei Reformen. Aus dem Osten kommt zudem Kritik, dass Landtagswahlkämpfe immer wieder von Personaldebatten aus Berlin überlagert würden. Ermittler haben die Zentrale der Deutschen Bank in Frankfurt durchsucht. Hintergrund sind frühere Geschäfte der inzwischen integrierten Postbank aus den Jahren 2008 bis 2010. Im Mittelpunkt steht der Verdacht der Steuerhinterziehung im Zusammenhang mit sogenannten Cum-Cum-Geschäften. Dabei wurden Aktien rund um den Dividendenstichtag so verschoben, dass Steuervorteile für ausländische Anleger entstanden. Der Schaden für den Fiskus wird insgesamt auf rund 28 Milliarden Euro geschätzt. Die Deutsche Bank betont, sie arbeite umfassend mit den Behörden zusammen. Im August treten mehrere neue Regeln in Kraft, die Verbraucher und Unternehmen betreffen. Das Recht auf Reparatur wird ausgeweitet, sodass Hersteller viele Geräte auch nach Ablauf der bisherigen Gewährleistungsfrist reparieren müssen. Wer ein fehlerhaftes Produkt innerhalb der Gewährleistung reparieren lässt, bekommt zudem 12 Monate zusätzliche Frist. Für neue Photovoltaikanlagen sinkt die Einspeisevergütung leicht. Bestehende Anlagen sind davon nicht betroffen. Unternehmen müssen bestimmte mit künstlicher Intelligenz erzeugte Inhalte künftig kennzeichnen. Außerdem startet der Rechtsanspruch auf Ganztagsbetreuung zunächst für Erstklässler, bevor er in den kommenden Jahren auf alle Grundschulkinder ausgeweitet wird.
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2: Zur Mittagszeit ist es im Radio NWW-Land meist wolkig. Zwischendurch zeigt sich aber auch die Sonne. Regen ist in der gesamten Region heute nicht in Sicht. Die Temperaturen liegen jetzt um die 20 Grad und steigen am Nachmittag noch auf etwa 22 Grad. Dazu bleibt es leicht windig, aber insgesamt angenehm. Der Freitag wird schon wieder freundlicher und etwas sonniger. Am Samstag folgt dann ein heißer Sommertag mit viel Sonne und Spitzen um die 30 Grad. Am Sonntag wird die Luft wieder unbeständiger und dann sind im Tagesverlauf Schauer möglich.
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1: Viele Menschen in Deutschland haben den Eindruck, dass der Staat immer stärker in ihr Leben eingreift. In einer Allensbach-Umfrage sagten nahezu zwei Drittel der Befragten, die staatliche Regulierung nehme kontinuierlich zu. Vor 10 Jahren sah das noch knapp die Hälfte so. Gleichzeitig sprechen sich 58% dafür aus, dass Bürger wieder mehr Eigenverantwortung übernehmen sollten. Besonders bei Lebensarbeitszeit, Altersvorsorge und sozialen Medien wünscht sich eine Mehrheit weniger feste Vorgaben und mehr Wahlmöglichkeiten. Befragt wurden 1040 Menschen ab 16 Jahren. Die Investitionsinitiative Made for Germany bleibt offenbar weit hinter ihren eigenen Ankündigungen zurück. Eine Analyse des Leibniz-Zentrums für europäische Wirtschaftsforschung zeigt, dass die beteiligten Unternehmen im vergangenen Jahr rund 52 Milliarden Euro in Deutschland investierten. Um die zugesagten Summen bis 2028 zu erreichen, wären pro

0: Angst vor Ausgrenzen und Abkanzeln. Gleichzeitig bleibt er bei seiner Kritik an der AfD und wirft ihr vor, auf ein Scheitern der Regierung zu setzen. Kretschmer regiert in Sachsen mit der SPD in einer Minderheitsregierung und steht wegen der starken Umfragewerte der AfD unter wachsendem Druck. Von Bundeskanzler Friedrich Merz verlangt er mehr Tempo bei Reformen. Aus dem Osten kommt zudem Kritik, dass Landtagswahlkämpfe immer wieder von Personaldebatten aus Berlin überlagert würden. Ermittler haben die Zentrale der Deutschen Bank in Frankfurt durchsucht. Hintergrund sind frühere Geschäfte der inzwischen integrierten Postbank aus den Jahren 2008 bis 2010. Im Mittelpunkt steht der Verdacht der Steuerhinterziehung im Zusammenhang mit sogenannten Cum-Cum-Geschäften. Dabei wurden Aktien rund um den Dividendenstichtag so verschoben, dass Steuervorteile für ausländische Anleger entstanden. Der Schaden für den Fiskus wird insgesamt auf rund 28 Milliarden Euro geschätzt. Die Deutsche Bank betont, sie arbeite umfassend mit den Behörden zusammen. Im August treten mehrere neue Regeln in Kraft, die Verbraucher und Unternehmen betreffen. Das Recht auf Reparatur wird ausgeweitet, sodass Hersteller viele Geräte auch nach Ablauf der bisherigen Gewährleistungsfrist reparieren müssen. Wer ein fehlerhaftes Produkt innerhalb der Gewährleistung reparieren lässt, bekommt zudem 12 Monate zusätzliche Frist. Für neue Photovoltaikanlagen sinkt die Einspeisevergütung leicht, bestehende Anlagen sind davon nicht betroffen. Unternehmen müssen bestimmte mit künstlicher Intelligenz erzeugte Inhalte künftig kennzeichnen. Außerdem startet der Rechtsanspruch auf Ganztagsbetreuung zunächst für Erstklässler, bevor er in den kommenden Jahren auf alle Grundschulkinder ausgeweitet wird.
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2: Am Nachmittag erwartet uns im Radio NBW-Land ein freundlicher Mix aus Sonne und Wolken. Es bleibt überall trocken und die Temperaturen liegen bei rund 21 bis 22 Grad. Der Wind ist noch zu spüren, fällt aber nicht unangenehm aus. Bis zum Abend ändert sich am ruhigen Wettercharakter kaum etwas. Der Freitag bringt anschließend noch mehr Sonne und insgesamt sehr angenehmes Sommerwetter. Am Samstag wird es dann deutlich wärmer, mit viel Sonnenschein und Temperaturen um die 30 Grad. Zum Sonntag nehmen die Wolken wieder zu und später sind auch Schauer nicht ausgeschlossen.
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1: Viele Menschen in Deutschland haben den Eindruck, dass der Staat immer stärker in ihr Leben eingreift. In einer Allensbach-Umfrage sagten nahezu 2/3 der Befragten, die staatliche Regulierung nehme kontinuierlich zu. Vor 10 Jahren sah das noch knapp die Hälfte so. Gleichzeitig sprechen sich 58% dafür aus, dass Bürger wieder mehr Eigenverantwortung übernehmen sollten. Besonders bei Lebensarbeitszeit, Altersvorsorge und sozialen Medien wünscht sich eine Mehrheit weniger feste Vorgaben und mehr Wahlmöglichkeiten. Befragt wurden 1040 Menschen ab 16 Jahren. Die Investitionsinitiative Made for Germany bleibt offenbar weit hinter ihren eigenen Ankündigungen zurück. Eine Analyse des Leibniz-Zentrums für europäische Wirtschaftsforschung zeigt, dass die beteiligten Unternehmen im vergangenen Jahr rund 52 Milliarden Euro in Deutschland investierten. Um die zugesagten Summen bis 2028 zu erreichen, wären pro Jahr aber mehr als 270 Milliarden Euro nötig. Kritiker bemängeln weiter, dass unklar bleibt, wie viele der versprochenen Investitionen tatsächlich neu sind und wie viele ohnehin geplant waren. Auch Stellenabbau bei Mitgliedsunternehmen taucht in der Erfolgsbilanz der Initiative nicht auf. Die Bundesregierung plant trotzdem bereits einen neuen internationalen Investorengipfel in Berlin. Die Debatte über sogenannte Brandmauern in der Politik bekommt neuen Druck aus Sachsen. Ministerpräsident Michael Kretschmer fordert, mit allen zu reden, die gesprächsbereit seien, und warnt,

0: Geschäfte der inzwischen integrierten Postbank aus den Jahren 2008 bis 2010. Im Mittelpunkt steht der Verdacht der Steuerhinterziehung im Zusammenhang mit sogenannten Cum-Cum-Geschäften. Dabei wurden Aktien rund um den Dividendenstichtag so verschoben, dass Steuervorteile für ausländische Anleger entstanden. Der Schaden für den Fiskus wird insgesamt auf rund 28 Milliarden Euro geschätzt. Die Deutsche Bank betont, sie arbeite umfassend mit den Behörden zusammen. Im August treten mehrere neue Regeln in Kraft, die Verbraucher und Unternehmen betreffen. Das Recht auf Reparatur wird ausgeweitet, sodass Hersteller viele Geräte auch nach Ablauf der bisherigen Gewährleistungsfrist reparieren müssen. Wer ein fehlerhaftes Produkt innerhalb der Gewährleistung reparieren lässt, bekommt zudem 12 Monate zusätzliche Frist. Für neue Photovoltaikanlagen sinkt die Einspeisevergütung leicht, bestehende Anlagen sind davon nicht betroffen. Unternehmen müssen bestimmte mit künstlicher Intelligenz erzeugte Inhalte künftig kennzeichnen. Außerdem startet der Rechtsanspruch auf Ganztagsbetreuung zunächst für Erstklässler, bevor er in den kommenden Jahren auf alle Grundschulkinder ausgeweitet wird.
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2: Am Nachmittag erwartet uns im Radio NWW-Land ein freundlicher Mix aus Sonne und Wolken. Es bleibt überall trocken und die Temperaturen liegen bei rund 21 bis 22 Grad. Der Wind ist noch zu spüren, fällt aber nicht unangenehm aus. Bis zum Abend ändert sich am ruhigen Wettercharakter kaum etwas. Der Freitag bringt anschließend noch mehr Sonne und insgesamt sehr angenehmes Sommerwetter. Am Samstag wird es dann deutlich wärmer, mit viel Sonnenschein und Temperaturen um die 30 Grad. Zum Sonntag nehmen die Wolken wieder zu und später sind auch Schauer nicht ausgeschlossen.
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1: In Donauwörth steht am Wochenende wieder der Schwäbisch-Werder Kindertag an. Rund 1000 Kinder ziehen dabei in historischen und bunten Gewändern durch die Stadt und spielen Teile der Stadtgeschichte nach. Los geht es am Samstag im Heiligkreuzgarten mit einem Spielnachmittag. Am Abend folgen Live-Musik und eine Feuershow. Der Höhepunkt ist am Sonntag unter anderem das Historienspiel. Gefeiert wird der Kindertag nur alle 2 Jahre. Im Augsburger Spickel sorgt die Localbahn derzeit nachts für zusätzliche Lärmbelastung. An mehreren Bahnübergängen in der Friedberger Straße muss sie pfeifen, weil dort eine Ampel ausgefallen ist. Die Übergänge werden deshalb vorübergehend von Mitarbeitern per Hand gesichert. Das Pfeifsignal ist in dieser Lage vorgeschrieben und soll Autofahrer und Fußgänger vor den Zügen warnen. Der Bahn ist nach eigenen Angaben bewusst, dass das für Anwohner belastend ist. Eine technische Lösung soll dafür sorgen, dass das Pfeifen möglichst bald seltener nötig wird. In Dinkelscherben startet heute das Dinkel-Festival. 4 Tage lang gibt es dort Live-Musik auf 4 Bühnen, mitten im Ort und direkt rund um den Rathausgarten. Insgesamt treten 40 Bands auf, der Eintritt zum Open-Air-Festival ist an allen Tagen frei. Die Konzerte beginnen an den Festivaltagen jeweils ab etwa 18 Uhr. Besucher können mit dem Zug, mit dem Fahrrad oder mit dem Auto anreisen. Parkmöglichkeiten außerhalb des Ortskerns sollen dafür sorgen, dass es im Zentrum nicht zu eng wird. Beim Augsburger Projekt Lückenschluss Plus wird die neue Straßenbahntrasse jetzt sichtbar. Die Stadtwerke haben in der Rosenaustraße mit dem Einbau der ersten Gleise begonnen. Zwischen der Kreuzung Pferseerstraße und dem Vorplatz West am Hauptbahnhof werden auf rund 190 Metern insgesamt 26 Gleisstücke verlegt. Das entspricht etwa 380 Metern Gleislänge. Spezielle Dämpfungsmatten sollen später Erschütterungen und Geräusche im Straßenbahnbetrieb reduzieren. Die Arbeiten sollen bis Ende 2026 abgeschlossen sein. Der Anschluss an Tunnel und Bestandsnetz ist für 2027 geplant. Nach der jüngsten Hitzewelle sind in Teilen Nordschwabens viele Ventilatoren und Klimageräte ausverkauft. Händler, unter anderem in Dillingen, berichten, dass die Nachfrage Ende Juni sprunghaft gestiegen ist. Für Baumärkte ist jetzt die Zeit, ihre Lager wieder aufzufüllen, bevor die nächste heiße Phase kommt. Auch Fachbetriebe für Klimaanlagen sind mit Einbau, Wartung und Reparaturen stark ausgelastet. Eine aktuelle Umfrage zeigt zudem, dass inzwischen jeder 5. über den Kauf einer Klimaanlage nachdenkt. Vor einem Jahr war es noch etwa jeder 10.
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1: Viele Menschen in Deutschland haben den Eindruck, dass der Staat immer stärker in ihr Leben eingreift. In einer Allensbach-Umfrage sagten nahezu 2/3 der Befragten, die staatliche Regulierung nehme kontinuierlich zu. Vor 10 Jahren sah das noch knapp die Hälfte so. Gleichzeitig sprechen sich 58% dafür aus, dass Bürger wieder mehr Eigenverantwortung übernehmen sollten. Besonders bei Lebensarbeitszeit, Altersvorsorge und sozialen Medien wünscht sich eine Mehrheit weniger feste Vorgaben und mehr Wahlmöglichkeiten. Befragt wurden 1040 Menschen ab 16 Jahren. Die Investitionsinitiative Made for Germany bleibt offenbar weit hinter ihren eigenen Ankündigungen zurück. Eine Analyse des Leibniz-Zentrums für europäische Wirtschaftsforschung zeigt, dass die beteiligten Unternehmen im vergangenen Jahr rund 52 Milliarden Euro in Deutschland investierten. Um die zugesagten Summen bis 2028 zu erreichen, wären pro Jahr aber mehr als 270 Milliarden Euro nötig. Kritiker bemängeln weiter, dass unklar bleibt, wie viele der versprochenen Investitionen tatsächlich neu sind und wie viele ohnehin geplant waren. Auch Stellenabbau bei Mitgliedsunternehmen taucht in der Erfolgsbilanz der Initiative nicht auf. Die Bundesregierung plant trotzdem bereits einen neuen internationalen Investorengipfel in Berlin. Die Debatte über sogenannte Brandmauern in der Politik bekommt neuen Druck aus Sachsen. Ministerpräsident Michael Kretschmer fordert, mit allen zu reden, die gesprächsbereit seien, und warnt vor Ausgrenzen und Abkanzeln. Gleichzeitig bleibt er bei seiner Kritik an der AfD und wirft ihr vor, auf ein Scheitern der Regierung zu setzen. Kretschmer regiert in Sachsen mit der SPD in einer Minderheitsregierung und steht wegen der starken Umfragewerte der AfD unter wachsendem Druck. Von Bundeskanzler Friedrich Merz verlangt er mehr Tempo bei Reformen. Aus dem Osten kommt zudem Kritik, dass Landtagswahlkämpfe immer wieder von Personaldebatten aus Berlin überlagert würden. Ermittler haben die Zentrale der Deutschen Bank in Frankfurt durchsucht. Hintergrund sind

0: ausgeweitet, sodass Hersteller viele Geräte auch nach Ablauf der bisherigen Gewährleistungsfrist reparieren müssen. Wer ein fehlerhaftes Produkt innerhalb der Gewährleistung reparieren lässt, bekommt zudem 12 Monate zusätzliche Frist. Für neue Photovoltaikanlagen sinkt die Einspeisevergütung leicht, bestehende Anlagen sind davon nicht betroffen. Unternehmen müssen bestimmte mit künstlicher Intelligenz erzeugte Inhalte künftig kennzeichnen. Außerdem startet der Rechtsanspruch auf Ganztagsbetreuung zunächst für Erstklässler, bevor er in den kommenden Jahren auf alle Grundschulkinder ausgeweitet wird.
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2: Im Laufe des Nachmittags bleibt es im Radio NWW-Land freundlich und trocken. Sonne und Wolken wechseln sich ab. Dazu liegen die Temperaturen weiter bei rund 22 Grad. Gegen Abend kühlt es nur langsam wieder etwas ab. Damit zeigt sich der Donnerstag in unserer Region insgesamt ruhig und angenehm. Der Freitag macht mit viel Sonne ähnlich freundlich weiter. Am Samstag wird es dann hochsommerlich heiß mit Werten um die 30 Grad. Am Sonntag wird das Wetter wieder wechselhafter und dann steigt die Wahrscheinlichkeit für Schauer.
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1: Viele Menschen in Deutschland haben den Eindruck, dass der Staat immer stärker in ihr Leben eingreift. In einer Allensbach-Umfrage sagten nahezu 2/3 der Befragten, die staatliche Regulierung nehme kontinuierlich zu. Vor 10 Jahren sah das noch knapp die Hälfte so. Gleichzeitig sprechen sich 58% dafür aus, dass Bürger wieder mehr Eigenverantwortung übernehmen sollten. Besonders bei Lebensarbeitszeit, Altersvorsorge und sozialen Medien wünscht sich eine Mehrheit weniger feste Vorgaben und mehr Wahlmöglichkeiten. Befragt wurden 1040 Menschen ab 16 Jahren. Die Investitionsinitiative Made for Germany bleibt offenbar weit hinter ihren eigenen Ankündigungen zurück. Eine Analyse des Leibniz-Zentrums für europäische Wirtschaftsforschung zeigt, dass die beteiligten Unternehmen im vergangenen Jahr rund 52 Milliarden Euro in Deutschland investierten. Um die zugesagten Summen bis 2028 zu erreichen, wären pro Jahr aber mehr als 270 Milliarden Euro nötig. Kritiker bemängeln weiter, dass unklar bleibt, wie viele der versprochenen Investitionen tatsächlich neu sind und wie viele ohnehin geplant waren. Auch Stellenabbau bei Mitgliedsunternehmen taucht in der Erfolgsbilanz der Initiative nicht auf. Die Bundesregierung plant trotzdem bereits einen neuen internationalen Investorengipfel in Berlin. Die Debatte über sogenannte Brandmauern in der Politik bekommt neuen Druck aus Sachsen. Ministerpräsident Michael Kretschmer fordert, mit allen zu reden, die gesprächsbereit seien, und warnt vor Ausgrenzen und Abkanzeln. Gleichzeitig bleibt er bei seiner Kritik an der AfD und wirft ihr vor, auf ein Scheitern der Regierung zu setzen. Kretschmer regiert in Sachsen mit der SPD in einer Minderheitsregierung und steht wegen der starken Umfragewerte der AfD unter wachsendem Druck. Von Bundeskanzler Friedrich Merz verlangt er mehr Tempo bei Reformen. Aus dem Osten kommt zudem Kritik, dass Landtagswahlkämpfe immer wieder von Personaldebatten aus Berlin überlagert würden. Ermittler haben die Zentrale der Deutschen Bank in Frankfurt durchsucht. Hintergrund sind frühere Geschäfte der inzwischen integrierten Postbank aus den Jahren 2008 bis 2010. Im Mittelpunkt steht der Verdacht der Steuerhinterziehung im Zusammenhang mit sogenannten Cum-Cum-Geschäften. Dabei wurden Aktien rund um den Dividendenstichtag so verschoben, dass Steuervorteile für ausländische Anleger entstanden. Der Schaden für den Fiskus wird insgesamt auf rund 28 Milliarden Euro geschätzt. Die Deutsche Bank betont, sie arbeite umfassend mit den Behörden zusammen. Im August treten mehrere neue Regeln in Kraft, die Verbraucher und Unternehmen betreffen. Das Recht auf Reparatur wird ausgeweitet.

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1: Im Laufe des Nachmittags bleibt es im Radio NWW-Land freundlich und trocken. Sonne und Wolken wechseln sich ab. Dazu liegen die Temperaturen weiter bei rund 22 Grad. Gegen Abend kühlt es nur langsam wieder etwas ab. Damit zeigt sich der Donnerstag in unserer Region insgesamt ruhig und angenehm. Der Freitag macht mit viel Sonne ähnlich freundlich weiter. Am Samstag wird es dann hochsommerlich heiß mit Werten um die 30 Grad. Am Sonntag wird das Wetter wieder wechselhafter und dann steigt die Wahrscheinlichkeit für Schauer.
0: 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Wir begleiten euch bis zum Feierabend. Infos aus der Region, Deutschland und der Welt und jede Menge Musik. 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
1: Viele Menschen in Deutschland haben den Eindruck, dass der Staat immer stärker in ihr Leben eingreift. In einer Allensbach-Umfrage sagten nahezu 2/3 der Befragten, die staatliche Regulierung nehme kontinuierlich zu. Vor 10 Jahren sah das noch knapp die Hälfte so. Gleichzeitig sprechen sich 58% dafür aus, dass Bürger wieder mehr Eigenverantwortung übernehmen sollten. Besonders bei Lebensarbeitszeit, Altersvorsorge und sozialen Medien wünscht sich eine Mehrheit weniger feste Vorgaben und mehr Wahlmöglichkeiten. Befragt wurden 1040 Menschen ab 16 Jahren. Die Investitionsinitiative Made for Germany bleibt offenbar weit hinter ihren eigenen Ankündigungen zurück. Eine Analyse des Leibniz-Zentrums für europäische Wirtschaftsforschung zeigt, dass die beteiligten Unternehmen im vergangenen Jahr rund 52 Milliarden Euro in Deutschland investierten. Um die zugesagten Summen bis 2028 zu erreichen, wären pro Jahr aber mehr als 270 Milliarden Euro nötig. Kritiker bemängeln weiter, dass unklar bleibt, wie viele der versprochenen Investitionen tatsächlich neu sind und wie viele ohnehin geplant waren. Auch Stellenabbau bei Mitgliedsunternehmen taucht in der Erfolgsbilanz der Initiative nicht auf. Die Bundesregierung plant trotzdem bereits einen neuen internationalen Investorengipfel in Berlin. Die Debatte über sogenannte Brandmauern in der Politik bekommt neuen Druck aus Sachsen. Ministerpräsident Michael Kretschmer fordert, mit allen zu reden, die gesprächsbereit seien, und warnt vor Ausgrenzen und Abkanzeln. Gleichzeitig bleibt er bei seiner Kritik an der AfD und wirft ihr vor, auf ein Scheitern der Regierung zu setzen. Kretschmer regiert in Sachsen mit der SPD in einer Minderheitsregierung und steht wegen der starken Umfragewerte der AfD unter wachsendem Druck. Von Bundeskanzler Friedrich Merz verlangt er mehr Tempo bei Reformen. Aus dem Osten kommt zudem Kritik, dass Landtagswahlkämpfe immer wieder von Personaldebatten aus Berlin überlagert würden. Ermittler haben die Zentrale der Deutschen Bank in Frankfurt durchsucht. Hintergrund sind frühere Geschäfte der inzwischen integrierten Postbank aus den Jahren 2008 bis 2010. Im Mittelpunkt steht der Verdacht der Steuerhinterziehung im Zusammenhang mit sogenannten Cum-Cum-Geschäften. Dabei wurden Aktien rund um den Dividendenstichtag so verschoben, dass Steuervorteile für ausländische Anleger entstanden. Der Schaden für den Fiskus wird insgesamt auf rund 28 Milliarden Euro geschätzt. Die Deutsche Bank betont, sie arbeite umfassend mit den Behörden zusammen. Im August treten mehrere neue Regeln in Kraft, die Verbraucher und Unternehmen betreffen. Das Recht auf Reparatur wird ausgeweitet, sodass Hersteller viele Geräte auch nach Ablauf der bisherigen Gewährleistungsfrist reparieren müssen. Wer ein fehlerhaftes Produkt innerhalb der Gewährleistung reparieren lässt, bekommt zudem 12 Monate zusätzliche Frist. Für neue Photovoltaikanlagen sinkt die Einspeisevergütung leicht. Bestehende Anlagen sind davon nicht betroffen. Unternehmen müssen bestimmte mit künstlicher Intelligenz erzeugte Inhalte künftig kennzeichnen. Außerdem startet der Rechtsanspruch auf Ganztagsbetreuung zunächst für Erstklässler, bevor er in den kommenden Jahren auf alle Grundschulkinder ausgeweitet wird.
0: Das Wetter wird

0: Sonne und Temperaturen um die 30 Grad, sogar richtig hochsommerlich. Der Sonntag bringt wieder mehr Wolken in die Region. Dazu sind dann im weiteren Verlauf auch Schauer möglich.
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Ja, es ist wieder soweit. Wir haben Donnerstagabend. 2 Stunden liegen vor uns und ich bringe dich in deinen wohlverdienten Feierabend. Ich begleite dich bei der Arbeit und ich bin bei dir im Auto. Fahr vorsichtig und komm gut ins Ziel und dir gibt's ein herzliches Hallo.

glaube ich. Abschluss, Einstieg. Ich würde mich mal für Einstieg entscheiden, gell? Es ist schön, dass du 2 Stunden lang Zeit haben willst für mich und mit mir zusammen in deinen wohlverdienten Feierabend rutschen. Mit mir zusammen bei deiner Arbeit sein. Wir machen da auch noch eine. Das sage ich jetzt noch nicht, das kommt dann ein bisschen später. Was habe ich dann heute vor? Der Topf ist wieder gefüllt mit guter Musik, die will ich dir nicht vorenthalten. Und Musik und Information ist natürlich in den nächsten 2 Stunden angesagt. Und noch etwas, ein Dankeschön geht auch heute an die Nachrichten- und Wetterredaktion.

0: Wow, die haben einfach Stimmen, nicht Foreigner sind das. Ja, Musik, die im Ohr bleibt, definitiv. Das hatten die vorher natürlich auch. Journey habe ich in den 80er Jahren viel gespielt, muss ich sagen. Damals natürlich noch auf der alten, guten Vinylschallplatte. Schön, dass du da bist.
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0: Wir reden heute in der ersten Stunde über einen ganz speziellen Ohrhörer.

0: Von Montag bis Freitag zwischen 18 und 20 Uhr bin ich für dich da. Und da heißt es Servus Feierabend. Da gibt's ganz viel tolle Musik und die Information wird groß geschrieben. Ich freue mich auf dich. Bis dann. Und das ist natürlich auch heute so, zur vollen Stunde gibt's Nachrichten. Und werdet gut informiert in diesem Donnerstagabend. Und jetzt bitte Ohren weit aufmachen. Dankeschön.
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0: Das kennst du vielleicht auch. Es gibt so Wochen bei mir, da weiß ich nie, was für ein Tag das ist. Diese Woche ist es nicht so schlimm. Immer dann, wenn ich beim Radio bin, dann habe ich den Terminkalender, gell? Ja, heute ist der 23. Juli und es ist Donnerstag.
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0: So, aber jetzt lassen wir es erstmal einschwingen hier an diesem Donnerstagabend, nicht?

Das passt ja zum Vorgehen, nicht? Francis Hirsten natürlich. Einer von Status Quo, ganz klar. Und das waren Sie dann. Status Quo bei uns auf dem Sender. Servus, Feierabend bis 20 Uhr unterwegs. Am heutigen Donnerstagabend ist er mit Karin und macht sich einen gemütlichen Fernsehabend. Ich rede natürlich von meinem persönlichen Musikcoach und Teamkollegen Beat Nieferle, nicht? Der gestern ja auf Sendung war mit seinem Rocksalon. Und als Beat noch ein kleiner Junge war, war er schon sehr technisch interessiert. Und hätte damals seine Mutter gesagt, Beatali, mir gehört ein Radio gar schauen. Da hätte er sich gefreut, ein Radio angucken von innen, wie die das machen, wie so einer nicht. Ja, Beatali, also müsst ihr ruhig sein, wenn der Moderator etwas sagen tut. Ja, der Beat sagt, Mami, ich will doch ein Radio hören. Und er garantiert nicht ruhig gewesen.

So, und wir gucken jetzt gemeinsam über die Landesgrenze hinaus in die CH. Du kannst auch Schweiz dazu sagen. Und wir gehen den Kanton Graubünden. Und es wird südwärts bei uns, ja genau. Wir machen ein bisschen südlich. Das sind Mayday aus der Ferienecke, Kanton Graubünden in der Schweiz.

0: Das ist eigentlich beruhigend, muss ich sagen. Meide sind ja sonst eher die Heimwehbürger, nicht? Die wollen am liebsten im Kanton Graubünden zu Hause sein. Dort fühlen sie sich am wohlsten. Aber so zwischendurch kommt der Drang, ein bisschen in den Süden zu gehen. Und das haben sie dann sogar besungen. Immer um diese Zeit ist Zeit für CR-Musik hier. Gibt's immer einen Titel von diversen Bands oder Einzelinterpreten, du kennst das. Jetzt zurück in deine Region, hier gibt's Regionales für dich.
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2: In Donauwörth steht am Wochenende wieder der Schwäbisch-Werder Kindertag an. Rund 1000 Kinder ziehen dabei in historischen und bunten Gewändern durch die Stadt und spielen Teile der Stadtgeschichte nach. Los geht es am Samstag im Heiligkreuzgarten mit einem Spielnachmittag. Am Abend folgen Live-Musik und eine Feuershow. Der Höhepunkt ist am Sonntag unter anderem das Historienspiel. Gefeiert wird der Kindertag nur alle 2 Jahre. Im Augsburger Spickel sorgt die Localbahn derzeit nachts für zusätzliche Lärmbelastung. An mehreren Bahnübergängen in der Friedberger Straße muss sie pfeifen, weil dort eine Ampel ausgefallen ist. Die Übergänge werden deshalb vorübergehend von Mitarbeitern per Hand gesichert. Das Pfeifsignal ist in dieser Lage vorgeschrieben und soll Autofahrer und Fußgänger vor den Zügen warnen. Der Bahn ist nach eigenen Angaben bewusst, dass das für Anwohner belastend ist. Eine technische Lösung soll dafür sorgen, dass das Pfeifen möglichst bald seltener nötig wird. In Dinkelscherben startet heute das Dinkel-Festival. 4 Tage lang gibt es dort Live-Musik auf 4 Bühnen, mitten im Ort und direkt rund um den Rathausgarten. Insgesamt treten 40 Bands auf. Der Eintritt zum Open-Air-Festival ist an allen Tagen frei. Die Konzerte beginnen an den Festivaltagen jeweils ab etwa 18 Uhr. Besucher können mit dem Zug, mit dem Fahrrad oder mit dem Auto anreisen. Parkmöglichkeiten außerhalb des Ortskerns sollen dafür sorgen, dass es im Zentrum nicht zu eng wird. Beim Augsburger Projekt Lückenschluss Plus wird die neue Straßenbahntrasse jetzt sichtbar. Die Stadtwerke haben in der Rosenaustraße mit dem Einbau der ersten Gleise begonnen. Zwischen der Kreuzung Pferseerstraße und dem Vorplatz West am Hauptbahnhof werden auf rund 190 Metern insgesamt 26 Gleisstücke verlegt. Das entspricht etwa 380 Metern Gleislänge. Spezielle Dämpfungsmatten sollen später Erschütterungen und Geräusche im Straßenbahnbetrieb reduzieren. Die Arbeiten sollen bis Ende 2026 abgeschlossen sein. Der Anschluss an Tunnel und Bestandsnetz ist für 2027 geplant. Nach der jüngsten Hitzewelle sind in Teilen Nordschwabens viele Ventilatoren und Klimageräte ausverkauft. Händler, unter anderem in Dillingen, berichten, dass die Nachfrage Ende Juni sprunghaft gestiegen ist. Für Baumärkte ist jetzt die Zeit, ihre Lager wieder aufzufüllen, bevor die nächste heiße Phase kommt. Auch Fachbetriebe für Klimaanlagen sind mit Einbau, Wartung und Reparaturen stark ausgelastet. Eine aktuelle Umfrage zeigt zudem, dass inzwischen jeder 5. über den Kauf einer Klimaanlage nachdenkt. Vor einem Jahr war es noch etwa jeder 10.
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0: Ja, du hast schon richtig gehört, das ist ein bayerisches Lokalradio und wir sagen dir natürlich immer gerne, was in deiner Region los ist.
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0: Musik für deinen persönlichen Feierabend, hier ist Shakin' Stevens.

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0: Das sind diese, die so schöne Musik machen, Musik zum Mitsingen, Musik für die Feierabenddusche, würde ich jetzt mal behaupten. In der Übersicht habe ich dir gesagt, es geht heute um einen speziellen Ohrhörer. Wenn du denn anders und Musik hörst oder wie auch immer, hast du mich vielleicht in deinem Ohr nicht. Könnte sein. Aber dieser Ohrhörer hat wesentlich mehr Sinn und könnte sogar eine Vorstufe sein zu einem Hörgerät und dass du dich beim Hörakustiker meldest. Metin, du hast dir eins leiden.
1: Bisher konnte man mit den beliebten In-Ohr-Kopfhörern Musik und Podcasts hören oder telefonieren. Seit neuestem gibt's aber auch Kopfhörer mit Hörhilfe. Wie funktionieren sie und für wen sind sie geeignet? Marco Qualek berichtet.
2: Wenn man nicht mehr alle Geräusche wahrnimmt und öfter nachfragen muss, also bei leichtem bis mäßigen Hörverlust, kann ein In-Ohr-Kopfhörer eine Alternative zu einem Hörgerät sein. Sven Stein vom Apothekenmagazin Seniorenratgeber weiß mehr.
3: Es gibt generell viele In-Ohr-Kopfhörermodelle, die Geräusche aus der Umgebung mit winzigen Mikrofonen einfangen können und ins Ohr wiedergeben. Und diese speziellen Kopfhörer mit Hörhilfefunktion verstärken die Geräusche dabei gleichzeitig. Und wie stark die Verstärkung nötig ist, wird vorab mit einem Hörtest auf dem Handy ermittelt.
2: Gibt es auch Nachteile bei einem Hörhilfe-Kopfhörer?
3: Also ein Nachteil ist, dass die Batterieladung von diesen Kopfhörern nur etwa 5 Stunden hält, während ein normales, klassisches Hörgerät mindestens doppelt so lange durchhält. Und außerdem sitzen diese Kopfhörer ganz dicht wie Stöpsel im Gehörgang. Und das ist für manche Menschen über längere Zeit unangenehm.
2: Und wie sieht es mit den Vorteilen aus?
3: Der wichtigste Vorteil ist natürlich das bessere Hören. Aber diese Kopfhörer mit Hörhilfe können halt auch eine Einsteigerlösung sein für Menschen, die sich vielleicht scheuen, zum Hörgeräteakustiker zu gehen. Und mancher macht dann vielleicht auch einfach mal spielerisch diesen Hörtest auf dem Handy und erfährt dann von Hörproblemen, von denen er gar nichts geahnt hat, und sucht sich dann eben doch professionelle Hilfe.
1: Zurzeit werden diese Kopfhörer nur von einem Hersteller angeboten. Aber es wird wohl nicht mehr lange dauern, bis man sie wie in den USA ohne Rezept kaufen kann. Ähnlich wie Brillen von der Stange, schreibt der Seniorenratgeber. Na dann.
0: Und bei uns ist die Zeit auch schon wieder fortgeschritten. So schnell geht's. Du bist vielleicht gerade beim Abendbrot, dann wünsche ich dir von Herzen guten Appetit. Wenn du im Auto unterwegs bist, nach Hause fährst, fahr vorsichtig, gell? Komm vor allem gut ins Ziel. Da gibt es die zahlreichen, die sind bei der Arbeit.

Wenn du beim Arbeiten bist, dann lehnst du dich jetzt mal einen Moment zurück, genießt einen heißen Kaffee und machst ein bisschen Pause, gell? Zum Beispiel mit Sweet on the Dangerous.

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1: Viele Menschen in Deutschland haben den Eindruck, dass der Staat immer stärker in ihr Leben eingreift. In einer Allensbach-Umfrage sagten nahezu zwei Drittel der Befragten, die staatliche Regulierung nehme kontinuierlich zu. Vor 10 Jahren sah das noch knapp die Hälfte so. Gleichzeitig sprechen sich 58% dafür aus, dass Bürger wieder mehr Eigenverantwortung übernehmen sollten. Besonders bei Lebensarbeitszeit, Altersvorsorge und sozialen Medien wünscht sich eine Mehrheit weniger feste Vorgaben und mehr Wahlmöglichkeiten. Befragt wurden 1040 Menschen ab 16 Jahren. Die Investitionsinitiative Made for Germany bleibt offenbar weit hinter ihren eigenen Ankündigungen zurück. Eine Analyse des Leibniz-Zentrums für europäische Wirtschaftsforschung zeigt, dass die beteiligten Unternehmen im vergangenen Jahr rund 52 Milliarden Euro in Deutschland investierten. Um die zugesagten Summen bis 2028 zu erreichen, wären pro Jahr aber mehr als 270 Milliarden Euro nötig. Kritiker bemängeln weiter, dass unklar bleibt, wie viele der versprochenen Investitionen tatsächlich neu sind und wie viele ohnehin geplant waren. Auch Stellenabbau bei Mitgliedsunternehmen taucht in der Erfolgsbilanz der Initiative nicht auf. Die Bundesregierung plant trotzdem bereits einen neuen internationalen Investorengipfel in Berlin. Die Debatte über sogenannte Brandmauern in der Politik bekommt neuen Druck aus Sachsen. Ministerpräsident Michael Kretschmer fordert, mit allen zu reden, die gesprächsbereit seien, und warnt vor Ausgrenzen und Abkanzeln. Gleichzeitig bleibt er bei seiner Kritik an der AfD und wirft ihr vor, auf ein Scheitern der Regierung zu setzen. Kretschmer regiert in Sachsen mit der SPD in einer Minderheitsregierung und steht wegen der starken Umfragewerte der AfD unter wachsendem Druck. Von Bundeskanzler Friedrich Merz verlangt er mehr Tempo bei Reformen. Aus dem Osten kommt zudem Kritik, dass Landtagswahlkämpfe immer wieder von Personaldebatten aus Berlin überlagert würden. Ermittler haben die Zentrale der Deutschen Bank in Frankfurt durchsucht. Hintergrund sind frühere Geschäfte der inzwischen integrierten Postbank aus den Jahren 2008 bis 2010. Im Mittelpunkt steht der Verdacht der Steuerhinterziehung im Zusammenhang mit sogenannten Cum-Cum-Geschäften. Dabei wurden Aktien rund um den Dividendenstichtag so verschoben, dass Steuervorteile für ausländische Anleger entstanden. Der Schaden für den Fiskus wird insgesamt auf rund 28 Milliarden Euro geschätzt. Die Deutsche Bank betont, sie arbeite umfassend mit den Behörden zusammen. Im August treten mehrere neue Regeln in Kraft, die Verbraucher und Unternehmen betreffen. Das Recht auf Reparatur wird ausgeweitet, sodass Hersteller viele Geräte auch nach Ablauf der bisherigen Gewährleistungsfrist reparieren müssen. Wer ein fehlerhaftes Produkt innerhalb der Gewährleistung reparieren lässt, bekommt zudem 12 Monate zusätzliche Frist. Für neue Photovoltaikanlagen sinkt die Einspeisevergütung leicht. Bestehende Anlagen sind davon nicht betroffen. Unternehmen müssen bestimmte mit künstlicher Intelligenz erzeugte Inhalte künftig kennzeichnen. Außerdem startet der Rechtsanspruch auf Ganztagsbetreuung zunächst für Erstklässler, bevor er in den kommenden Jahren auf alle Grundschulkinder ausgeweitet wird.
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2: Im Laufe des Nachmittags bleibt es im Radio NWW-Land freundlich und trocken. Sonne und Wolken wechseln sich ab. Dazu liegen die Temperaturen weiter bei rund 22 Grad. Gegen Abend kühlt es nur langsam wieder etwas ab. Damit zeigt sich der Donnerstag in unserer Region insgesamt ruhig und angenehm. Der Freitag macht mit viel Sonne ähnlich freundlich weiter. Am Samstag wird es dann hochsommerlich heiß mit Werten um die 30 Grad. Am Sonntag wird das Wetter wieder wechselhafter und dann steigt die Wahrscheinlichkeit für Schauer.
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White Snakes sind das, die den musikalischen Einstieg gemacht haben in die zweite Stunde. Schon wieder zweite Stunde, ich habe doch erst gerade gestartet, so habe ich wenigstens das Gefühl. Ich weiß nicht, wie es dir geht, aber die zwei Stunden, die sind immer blitzschnell durch, gell? Ich bring dich gerne in deinen wohlverdienten Feierabend, damit du zurücklehnen kannst, den Abend einschenken lassen kannst. Und ich begleite dich natürlich auch, und das weißt du, wenn du bei der Arbeit bist. Deshalb haben wir ja regelmäßig die musikalische Kaffeepause, wo du dich ein wenig zurücklehnen kannst, gell? Ich bin bei dir im Auto und ich sitze bei dir im neuen Ohrhör in deinem Ohr und quäk dir in die Ohren.

0: ging das? Das ist Musik von? Ja, von wem denn? Von Ace Frehley natürlich. Und zuvor habe ich Queen gespielt. Gute Musik am heutigen Donnerstagabend. Mein persönlicher Musikcoach, der genießt einen schönen Fernsehabend mit seiner Frau Karin und hat seinen Spot gar nicht mitbekommen, gell? Was ich über ihn erzählt habe, meine ich in der ersten Stunde. Wenn du es verpasst hast, dann musst du nicht traurig sein. Aber ich habe noch viel für dich.
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0: Wir reden heute in der zweiten Stunde über die Sommerpflege, dann, wenn es heiß ist.

0: Von Montag bis Freitag zwischen 18 und 20 Uhr bin ich für dich da. Und da heißt es Servus Feierabend. Da gibt's ganz viel tolle Musik und die Information wird groß geschrieben. Ich freue mich auf dich. Bis dann. Gilt übrigens auch für die zweite Stunde. Zur vollen Stunde gibt's Nachrichten und wird da gut informiert. In diesen heutigen Donnerstagabend rein, ja? Und so, jetzt heißt noch einmal Lauscher weiter aufmachen, so wie wir das in der ersten Stunde auch schon hatten.
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0: Und die Zeit rast auch wahnsinnig dahin, schon wieder zweite Stunde. Schon wieder Übersichtszeit bei uns, ja, der Donnerstag ist speziell.
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0: Heute Abend bist du also dran, genau mit dieser Sendung. Egal, ob du Country Music Fan bist oder nicht, es lohnt sich auf jeden Fall.

Und ich hab's immer wieder, die Lauten und Langen und die, die Krach machen oder auch nicht, die fein sind, wie auch immer. Wenn er kommt, dann weißt du sofort, um wen es geht. Und hier ist er, der Mann mit der sauligen, schönen Stimme. Der hat den Soul in der Stimme und hier ist Joe Cocker. Schön, dass du da bist. Danke fürs Zuschalten. Laut auftreten.

0: Ja, ja, das ist der Mann. Über 6 Minuten lang hat er gespielt. Nein, über 5 Minuten lang. Jetzt habe ich übertrieben, gell? Joe Cocker bei uns gespielt bei Radio NW. Servus, Feierabend, du weißt es. Das ist die Sendung, die dich dort in Feierabend begleitet oder in Feierabend begleitet, dich begleitet, wenn du bei der Arbeit bist. Wie auch immer noch bis 20 Uhr sind wir gemeinsam unterwegs.
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0: Das habe ich dir in der Übersicht gesagt, es geht jetzt um die Pflege. Die Pflege ist streng das ganze Jahr durch jemand, der Verwandte oder auch Vater oder Mutter oder wie auch immer pflegen muss. Die wissen das, von was ich hier rede. Und deshalb ist der Sommer besonders streng, wenn dann noch die große Hitze dazu kommt. Metin, du hast die Einzelheiten.
3: Ausreichend trinken ist in den kommenden Tagen und Wochen angesagt. Der Sommer nimmt so richtig Fahrt auf und es wird warm. Was für viele von uns schon eine Herausforderung ist, ist für pflegende Angehörige doppelt so schwer. Die müssen sich im Sommer nämlich nicht nur um sich selbst, sondern auch um Partner, Vater, Mutter oder die Oma kümmern. Welche Herausforderungen es für pflegende Angehörige im Sommer gibt und wie man die meistern kann, sagt uns jetzt Sarah Diener.
4: Vor allem die zu erwartende Hitze wird für pflegende Angehörige eine echte Herausforderung. Denn ältere und pflegebedürftige Menschen kommen damit oft schlechter zurecht als andere.
5: Der Körper kann die Temperatur und die Flüssigkeit nicht mehr so gut regulieren. Viele trinken auch zu wenig, weil das Durstgefühl nachlässt. Und Warnzeichen wie Schwindel oder auch Überhitzung werden oft erst später bemerkt oder vielleicht sogar gar nicht klar geäußert. Und dazu kommen häufig Erkrankungen oder auch Medikamente, die den Kreislauf zusätzlich belasten. Und deshalb kann Hitze schnell gefährlich werden.
4: So Dr. Johannes Wimmer vom Pflege-ABC, die Online-Kurse für pflegende Angehörige anbieten. Um einen Flüssigkeitsmangel vorzubeugen, können feste Trinkzeiten oder ein Trinkplan helfen. Beim Essen gilt das Motto leicht und frisch.
5: Also Salate, Obst, Gemüsesticks und auch lieber kleine Portionen so über den Tag verteilt. Wichtig ist auch, die Wohnung kühl zu halten. Und ganz wichtig, Medikamente richtig lagern, nicht auf der Fensterbank. Ja, da wird es viel zu schnell, viel zu heiß. Und natürlich auch bitte an sich selbst denken. Ja, Pausen einbauen, Hilfe annehmen und den Alltag an die Hitze ein bisschen anpassen.
4: An sich selbst zu denken, heißt auch, ab und an Urlaub von der Pflege zu machen und zum Beispiel im Sommer zu verreisen. Ein schlechtes Gewissen sollte man dabei nicht haben.
5: Wichtig ist nur, dass die Betreuung natürlich organisiert ist. Dafür gibt es zum Beispiel die Verhinderungspflege. Da übernimmt dann vorübergehend jemand anderes, zum Beispiel ein Pflegedienst, Freunde oder Nachbarn. Oder auch die Kurzzeitpflege in einer Einrichtung. Ab Pflegegrad 2 stehen dafür rund 3.500 Euro im Jahr zur Verfügung. Und das wissen viele gar nicht. Das ist tatsächlich dafür gedacht, dass man selber auch mal eine Auszeit bekommt.
4: Will man sich über dieses und andere Pflegethemen informieren, hilft die Online-Lernplattform Pflege-ABC weiter.
5: Da gibt es Videokurse, ganz speziell für pflegende Angehörige, für Menschen, die sich interessieren, aber auch für Menschen, die selber gepflegt werden. Gerade natürlich auch zum Thema Sommer und Hitze. Da geht es zum Beispiel um Flüssigkeitsmangel, um einfache Rezepte für heiße Tage oder auch Warnzeichen. Und wir erklären so, dass es jeder versteht, wie man Leistungen wie Kurzzeitpflege oder Verhinderungspflege nutzen kann. Und das Ganze flexibel von zu Hause oder unterwegs einfach online anmelden. Für gesetzlich Versicherte ist es kostenlos.
3: Für pflegende Angehörige ist der Sommer eine herausfordernde Zeit, denn vor allem älteren Menschen kann die Hitze richtig zusetzen. Mehr Infos und Hilfe gibt's im Netz unter pflegeabc.de.
0: Und bei uns gibt's die richtige Musik zum Feierabend. Ein bisschen Zeit habe ich ja noch. Willkommen, T-Rex.

Ja, ich würde es ja gerne ganz ausspielen, aber die Zeit reicht schon wieder nicht mehr. Wir sind bereits wieder am Ende angelangt von dieser Sendung und Tex Warner, der wartet auf seinen Einsatz, nicht mit seinem Country-Special für Country-Liebhaber und für andere, die ihm gerne zuhören. Denn da gibt's nicht nur Musik, nein, da gibt's auch immer die interessanten Geschichten dazu.

Morgen ist ja bereits wieder Freitag. Das ist Einstieg in deinen ganz persönlichen Feierabend zwischen 18 und 20 Uhr. Natürlich wieder mit mir. Ich bin wieder da für dich. Ja, klar, mache ich gern. Und das ist aber auch so ein bisschen, und du weißt das, wenn du regelmäßig zuhörst am Freitag, Wochenendsauftakt morgen noch mit einem sehr, und das möchte ich betonen, mit einem sehr speziellen Hinweis. So, ich mache jetzt hier ab. Ciao, mach's gut.

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1: Viele Menschen in Deutschland haben den Eindruck, dass der Staat immer stärker in ihr Leben eingreift. In einer Allensbach-Umfrage sagten nahezu 2/3 der Befragten, die staatliche Regulierung nehme kontinuierlich zu. Vor 10 Jahren sah das noch knapp die Hälfte so. Gleichzeitig sprechen sich 58% dafür aus, dass Bürger wieder mehr Eigenverantwortung übernehmen sollten. Besonders bei Lebensarbeitszeit, Altersvorsorge und sozialen Medien wünscht sich eine Mehrheit weniger feste Vorgaben und mehr Wahlmöglichkeiten. Befragt wurden 1040 Menschen ab 16 Jahren. Die Investitionsinitiative Made for Germany bleibt offenbar weit hinter ihren eigenen Ankündigungen zurück. Eine Analyse des Leibniz-Zentrums für europäische Wirtschaftsforschung zeigt, dass die beteiligten Unternehmen im vergangenen Jahr rund 52 Milliarden Euro in Deutschland investierten. Um die zugesagten Summen bis 2028 zu erreichen, wären pro Jahr aber mehr als 270 Milliarden Euro nötig. Kritiker bemängeln weiter, dass unklar bleibt, wie viele der versprochenen Investitionen tatsächlich neu sind und wie viele ohnehin geplant waren. Auch Stellenabbau bei Mitgliedsunternehmen taucht in der Erfolgsbilanz der Initiative nicht auf. Die Bundesregierung plant trotzdem bereits einen neuen internationalen Investorengipfel in Berlin. Die Debatte über sogenannte Brandmauern in der Politik bekommt neuen Druck aus Sachsen. Ministerpräsident Michael Kretschmer fordert, mit allen zu reden, die gesprächsbereit seien, und warnt vor Ausgrenzen und Abkanzeln. Gleichzeitig bleibt er bei seiner Kritik an der AfD und wirft ihr vor, auf ein Scheitern der Regierung zu setzen. Kretschmer regiert in Sachsen mit der SPD in einer Minderheitsregierung und steht wegen der starken Umfragewerte der AfD unter wachsendem Druck. Von Bundeskanzler Friedrich Merz verlangt er mehr Tempo bei Reformen. Aus dem Osten kommt zudem Kritik, dass Landtagswahlkämpfe immer wieder von Personaldebatten aus Berlin überlagert würden. Ermittler haben die Zentrale der Deutschen Bank in Frankfurt durchsucht. Hintergrund sind frühere Geschäfte der inzwischen integrierten Postbank aus den Jahren 2008 bis 2010. Im Mittelpunkt steht der Verdacht der Steuerhinterziehung im Zusammenhang mit sogenannten Cum-Cum-Geschäften. Dabei wurden Aktien rund um den Dividendenstichtag so verschoben, dass Steuervorteile für ausländische Anleger entstanden. Der Schaden für den Fiskus wird insgesamt auf rund 28 Milliarden Euro geschätzt. Die Deutsche Bank betont, sie arbeite umfassend mit den Behörden zusammen. Im August treten mehrere neue Regeln in Kraft, die Verbraucher und Unternehmen betreffen. Das Recht auf Reparatur wird ausgeweitet, sodass Hersteller viele Geräte auch nach Ablauf der bisherigen Gewährleistungsfrist reparieren müssen. Wer ein fehlerhaftes Produkt innerhalb der Gewährleistung reparieren lässt, bekommt zudem 12 Monate zusätzliche Frist. Für neue Photovoltaikanlagen sinkt die Einspeisevergütung leicht. Bestehende Anlagen sind davon nicht betroffen. Unternehmen müssen bestimmte mit künstlicher Intelligenz erzeugte Inhalte künftig kennzeichnen. Außerdem startet der Rechtsanspruch auf Ganztagsbetreuung zunächst für Erstklässler, bevor er in den kommenden Jahren auf alle Grundschulkinder ausgeweitet wird.
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2: Heute Abend zeigt sich das Wetter im Radio NWW-Land weiter trocken und meist wolkig mit einzelnen Auflockerungen. Die Temperaturen gehen nur langsam von rund 21 Grad auf die Nachtwerte um 12 Grad zurück. Auch in der Nacht bleibt es meist ruhig, nur der Wind ist zeitweise noch etwas spürbar. Morgen erwartet uns dann ein sonnigerer und insgesamt freundlicher Tag. Am Samstag wird es mit viel Sonne und Temperaturen um die 30 Grad sogar richtig hochsommerlich. Der Sonntag bringt wieder mehr Wolken in die Region. Dazu sind dann im weiteren Verlauf auch Schauer möglich.
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0: größte Country-Music-Radiosender der Welt. Es wird mit den in den USA höchstmöglichen 50.000 Watt gesendet. Ihr könnt auch die Saturday Night Opry Live-Übertragung auf WSM jeden Samstag live auf der ganzen Welt hören. Sie beginnt um 19 Uhr Central US Time und läuft bis 21.15 Uhr. Das wäre bei uns in Deutschland von 2 Uhr nachts bis 4.15 Uhr. Die Show begann immer mit einer Ansage und der wievielten Samstagshow seit 1925. Ich habe hier eine Aufnahme vom 27. Juli 1957 und die Show war die 4111. Show. Die Samstagabendshow wird immer noch durchnummeriert. Am kommenden Samstag ist es die 7711. Show seit 1925. Die Ticketpreise für die Grand Ole Opry beginnen ab ca. 150 US-Dollar für zwei Tickets.
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0: 2003 wurden Trace Adkins und Del McCoury aufgenommen. Mit Del McCoury wurde wieder einmal ein Künstler aufgenommen, der Traditional Bluegrass spielt. Hier kommt Trace Adkins mit The Rest of Mine, und Del McCoury mit Moneyland. 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

2004 folgte Terry Clark, 2005 Dierk Bentley. Terry Clark singt hier I Wanna Do It All und Dierk Bentley Up on the Ridge. Country Music änderte sich und wurde moderner, um auch die jüngeren Country-Fans anzusprechen.

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1: Bei meinen Recherchen bin ich auf einen Artikel im Country Song Roundup Magazin vom April 1966 gestoßen. Da hieß es: Wir schreiben das Jahr 1966 und Country Music hat sich seit 1950 drastisch verändert. Die Veränderungen waren in der Soundqualität und der musikalischen Begleitung der Sänger und Sängerinnen zu bemerken. Sind die Veränderungen der Country Music zu ihrem Vorteil? Immer wieder höre ich, die moderne, aktuelle Country Music sei zu rockig und nicht mehr wie Country Music sein sollte. Sicher, auch ich bevorzuge die Country Music, wie sie vor 2000 war. Man konnte an den Stimmen sofort erkennen, wer der Interpret ist. Die Stimme war dominanter als bei den heutigen Aufnahmen. Aber es geht halt um das liebe Geld. Und was sich gut verkaufen lässt, wird auch produziert. 2007 wurde Josh Turner als Mitglied aufgenommen. Ein Jahr später kamen Craig Morgan und Carrie Underwood dazu. Hier ist Josh Turner mit Would You Go With Me, Craig Morgan mit Almost Home und Carrie Underwood mit Last Name.

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1: Eddie Montgomery, der ältere Bruder von John Michael Montgomery und Troy Gentry, formten das Duo Montgomery Gentry. 2009 wurden sie Mitglied der APRI. Hier singen sie One in Every Crowd.

Seit 2010 gehört auch Blake Shelton zum Kreis der Mitglieder. Er war 2010 einer der erfolgreichsten Country-Interpreten mit vielen Top-Hits. Hier sein She Wouldn't Be Gone.

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1: Jede Aprishow bietet 6 bis 8 Künstler von Country-Legenden bis hin zu Newcomern, Superstars und besonderen Gästen, die Woche für Woche auf die ikonische Bühne treten. Das Aubrey House fasst 4.400 Plätze, von denen man eine gute Sicht hat und vor allem einen hervorragenden Sound genießen kann. Ich selbst war jedes Mal begeistert von der Akustik. Rascal Flatts waren eine sehr erfolgreiche Gruppe in den 2000er Jahren und wurden im Oktober 2011 aufgenommen. Ebenfalls 2011 wurden die Oak Ridge Boys Mitglieder der Opry. Nach jahrzehntelangen Besuchen als Gäste an der Grand Ole Opry traten die Oak Ridge Boys am 6. August 2011 offiziell der Opry bei. Hier sind Rascal Flatts mit My Wish und die Oak Ridge Boys mit So Fine.

Mit Darius Rucker aus Charleston, South Carolina, wurde 2012 wieder ein Afroamerikaner Teil der Grand Ole Opry. Hier ist er mit seinem Hit Comeback Song. 1992 zog Keith Urban von Australien nach Nashville. Nach sehr erfolgreichen Jahren im Genre Country wurde er ebenfalls 2012 Mitglied der Opry. Hier singt er Better Life.

So schnell vergeht die Zeit. Wir sind am Ende der ersten Stunde. Aber es geht gleich weiter. Bitte bleibt dran. Euer Tex Warner.

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1: Schon geht es weiter. Herzlich willkommen zurück. Wir beleuchten heute die aktuellen Grand Ole Opry Stars von 2013 bis 2021. Ich bin Tex Warner, euer Gastgeber. Die Old Crow Medicine Show repräsentieren seit 1998 die sogenannte Roots Musik. Roots Music ist ein breiter Überbegriff für die traditionelle Folk- und Country-Szene, die das kulturelle und regionale Erbe feiern. Die Old Crow Medicine Show begann 1998 mit Auftritten an Straßenecken quer durch New York, Kanada und North Carolina. Die Gruppe ist seit 2013 Mitglied der Opry Family. Hier hören wir Wagon Wheel.

Die vier Stimmen der Bandmitglieder Karen Fairchild, Kimberly Schlapman, Jimmy Westbrook und Philip Sweet vereinten sich zu Little Big Town. Die Mitglieder der Gruppe können wirklich sagen, dass für sie alles bei der Grand Ole Opry begann. Denn auf der Opry-Bühne im Jahr 1999 hatte Little Big Town ihren ersten öffentlichen Auftritt als Band. Sie wurden von den Führungskräften der Nashville-Musikindustrie anerkannt, die überzeugt waren, dass die Gruppe für die berühmteste Bühne des Landes bereit war.

Es gibt auch immer wieder unter den neueren Künstlern welche, die gerne die traditionelle Country-Musik fortführen, wie zum Beispiel das Duo Daly & Vincent. Seit 2017 sind sie nun Teil der Opry. Hier mit Arkansas.

Crystal Gayles erfolgreiche Karriere begann schon 1970. Sie hatte viele Auszeichnungen und Preise gewonnen, aber erst 2017 wurde sie als Mitglied der APRI aufgenommen. Hier singt sie Mr. Mississippi and You. Chris Young ist seit 2006 in den Country Charts vertreten und hatte in der Zeit bis 2017 9 Nummer-1-Hits. Er wurde am 17. Oktober 2017 aufgenommen. Hier ist er mit The Man I Want to Be.

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1: Von 2010 bis 2020 starben 31 Grand Ole Opry-Mitglieder, die zum Teil seit 1950 dabei waren und bis zu ihrem Lebensende an der Opry auftraten. Ich möchte euch einige der bekanntesten nennen: Ferlin Husky, George Jones, Ray Price, Don Everly von den Everly Brothers, Don Williams, Mel Tillis und mein Freund Jimmy C. Newman, der seit 1956 zu den Stammmitgliedern der Opry gehörte. Jimmy C. Newman gab ab 2004 keine Konzerte mehr. Er trat aber fast jede Woche bis zu seinem Tod im Jahr 2014 an der Grand Ole Opry auf. Als meine Frau und ich Jimmy Newman 2004 Backstage besuchten, stellte er uns bei seiner Grand Ole Opry Show dem Publikum vor. Ich habe eine Aufnahme vom 18. August 2004, die eine schöne Erinnerung an Jimmy C. Newman ist.
2: 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Actually, it was in the late '60s when I met him in Germany on tour over there, and we struck a friendship. 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
1: Bobby Bear war seit 1962 aktiv und sehr viel auch international auf Tournee. Als die Tourneen weniger wurden, konnte er sich auch den Kriterien der Grand Ole Opry stellen. Bobby Bear war bereits von 1965 bis 1974 Mitglied der Opry. Dann ließ er seine Mitgliedschaft pausieren. Im April 2018 holte Garth Brooks Bobby Bear an dessen 83. Geburtstag wieder offiziell an die Opry zurück. Seitdem ist er ein vollwertiges Mitglied der Opry Family. Hier singt er Numbers.

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2: Auch 2018 wurden Chris Jansen und Dustin Lynch als Mitglieder aufgenommen. Hier ist Chris Jansen mit Till a Woman Comes Along, seinem ersten Hit in den Country Charts von 2010, und Dustin Lynch, der seit 2012 in den Charts vertreten war mit Small Town Boy.

2019 kamen zwei der jüngeren Generation von Country-Sängerinnen und Sängern zur Grand Ole Opry. Kelsey Ballerina hier mit Homecoming Queen und Luke Combs mit The Grand Tour.

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1: Mark Wills trat bereits 1997 das erste Mal als Gast an der Grand Ole Opry auf und wurde 2019 offizielles Mitglied. Hier ist er mit Wish You Were Here.

Einer der neuen Mitglieder wurde 2020 Gene Watson, obwohl er schon seit 1975 ein erfolgreicher Country-Sänger ist. Hier singt er seinen Hit von 1985, Memories –

Mandy Barnett ist im klassischen Stil von Patsy Cline, Jim Reeves, Webb Pierce und Brenda Lee verwurzelt. Im Jahr 1994, mit nur 18 Jahren, wurde Mandy Barnett aus über 400 Hoffnungsträgerinnen ausgewählt. Sie durfte in der führenden Nashville-Inszenierung des Nashville-Musicals Always Patsy Cline Patsy Clines Rolle spielen. Mandy Barnett wurde 2021 an der Grand Ole Opry aufgenommen. Hier singt sie Sweet Dreams. Sweet.

Im Juni 2020 hat die Band Lady Antebellum ihren Namen offiziell auf Lady A gekürzt. Das Trio erklärte, dass sie es bedauerlich und peinlich fanden, nachdem sie die historischen Assoziationen des Wortes Antebellum mit der Ära der Sklaverei im amerikanischen Süden erkannt hatten. 2021 wurden sie Mitglied der Grand Ole Opry. Hier singt das Trio Need You Now.

Liebe Country-Music-Freundinnen und Freunde, ich hatte euch in den letzten zwei Wochen die aktuellen Mitglieder an der Grand Ole Opry vorgestellt, die seit 1961 bis 2021 Teil der berühmtesten Country-Music-Show in Nashville sind. Nächste Woche geht es weiter mit den weiteren Country-Stars der Grand Ole Opry von 2021 bis heute. Ich bin Tex Warner und ich freue mich auf euch am nächsten Donnerstag ab 20 Uhr bei Radio NWW. Ich wünsche euch einen schönen Ausklang des Abends bei Radio NWW.

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1: Viele Menschen in Deutschland haben den Eindruck, dass der Staat immer stärker in ihr Leben eingreift. In einer Allensbach-Umfrage sagten nahezu 2/3 der Befragten, die staatliche Regulierung nehme kontinuierlich zu. Vor 10 Jahren sah das noch knapp die Hälfte so. Gleichzeitig sprechen sich 58% dafür aus, dass Bürger wieder mehr Eigenverantwortung übernehmen sollten. Besonders bei Lebensarbeitszeit, Altersvorsorge und sozialen Medien wünscht sich eine Mehrheit weniger feste Vorgaben und mehr Wahlmöglichkeiten. Befragt wurden 1040 Menschen ab 16 Jahren. Die Investitionsinitiative Made for Germany bleibt offenbar weit hinter ihren eigenen Ankündigungen zurück. Eine Analyse des Leibniz-Zentrums für europäische Wirtschaftsforschung zeigt, dass die beteiligten Unternehmen im vergangenen Jahr rund 52 Milliarden Euro in Deutschland investierten. Um die zugesagten Summen bis 2028 zu erreichen, wären pro Jahr aber mehr als 270 Milliarden Euro nötig. Kritiker bemängeln weiter, dass unklar bleibt, wie viele der versprochenen Investitionen tatsächlich neu sind und wie viele ohnehin geplant waren. Auch Stellenabbau bei Mitgliedsunternehmen taucht in der Erfolgsbilanz der Initiative nicht auf. Die Bundesregierung plant trotzdem bereits einen neuen internationalen Investorengipfel in Berlin. Die Debatte über sogenannte Brandmauern in der Politik bekommt neuen Druck aus Sachsen. Ministerpräsident Michael Kretschmer fordert, mit allen zu reden, die gesprächsbereit seien, und warnt vor Ausgrenzen und Abkanzeln. Gleichzeitig bleibt er bei seiner Kritik an der AfD und wirft ihr vor, auf ein Scheitern der Regierung zu setzen. Kretschmer regiert in Sachsen mit der SPD in einer Minderheitsregierung und steht wegen der starken Umfragewerte der AfD unter wachsendem Druck. Von Bundeskanzler Friedrich Merz verlangt er mehr Tempo bei Reformen. Aus dem Osten kommt zudem Kritik, dass Landtagswahlkämpfe immer wieder von Personaldebatten aus Berlin überlagert würden. Ermittler haben die Zentrale der Deutschen Bank in Frankfurt durchsucht. Hintergrund sind frühere Geschäfte der inzwischen integrierten Postbank aus den Jahren 2008 bis 2010. Im Mittelpunkt steht der Verdacht der Steuerhinterziehung im Zusammenhang mit sogenannten Cum-Cum-Geschäften. Dabei wurden Aktien rund um den Dividendenstichtag so verschoben, dass Steuervorteile für ausländische Anleger entstanden. Der Schaden für den Fiskus wird insgesamt auf rund 28 Milliarden Euro geschätzt. Die Deutsche Bank betont, sie arbeite umfassend mit den Behörden zusammen. Im August treten mehrere neue Regeln in Kraft, die Verbraucher und Unternehmen betreffen. Das Recht auf Reparatur wird ausgeweitet, sodass Hersteller viele Geräte auch nach Ablauf der bisherigen Gewährleistungsfrist reparieren müssen. Wer ein fehlerhaftes Produkt innerhalb der Gewährleistung reparieren lässt, bekommt zudem 12 Monate zusätzliche Frist. Für neue Photovoltaikanlagen sinkt die Einspeisevergütung leicht. Bestehende Anlagen sind davon nicht betroffen. Unternehmen müssen bestimmte mit künstlicher Intelligenz erzeugte Inhalte künftig kennzeichnen. Außerdem startet der Rechtsanspruch auf Ganztagsbetreuung zunächst für Erstklässler, bevor er in den kommenden Jahren auf alle Grundschulkinder ausgeweitet wird.
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2: Heute Abend bleibt es im Radio NWW-Land trocken und freundlich. Die Wolken sind meist harmlos, später klart es gebietsweise weiter auf. In der Nacht kühlt die Luft wieder deutlich ab, die Temperaturen sinken auf frische Werte. Regen ist weiterhin nicht in Sicht. Samstag wird dann deutlich wärmer. Nach einem freundlichen Start steigen die Temperaturen auf rund 30 Grad. Dazu wechseln sich Sonne und Wolken ab, es bleibt aber überwiegend trocken. Am Sonntag wird das Wetter spürbar wechselhafter. Im Norden des Sendegebiets sind zunächst noch längere trockene Abschnitte möglich. Im Süden ziehen häufiger Schauer durch. Auch einzelne Gewitter können dabei sein. Die Höchstwerte liegen dann zwischen 25 und 27 Grad. Montag wird es kühler. Die Temperaturen erreichen nur noch etwa 21 Grad. Dazu gibt es weitere Schauer und zeitweise viele Wolken.
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1: Viele Menschen in Deutschland haben den Eindruck, dass der Staat immer stärker in ihr Leben eingreift. In einer Allensbach-Umfrage sagten nahezu 2/3 der Befragten, die staatliche Regulierung nehme kontinuierlich zu. Vor 10 Jahren sah das noch knapp die Hälfte so. Gleichzeitig sprechen sich 58% dafür aus, dass Bürger wieder mehr Eigenverantwortung übernehmen sollten. Besonders bei Lebensarbeitszeit, Altersvorsorge und sozialen Medien wünscht sich eine Mehrheit weniger feste Vorgaben und mehr Wahlmöglichkeiten. Befragt wurden 1040 Menschen ab 16 Jahren. Die Investitionsinitiative Made for Germany bleibt offenbar weit hinter ihren eigenen Ankündigungen zurück. Eine Analyse des Leibniz-Zentrums für europäische Wirtschaftsforschung zeigt, dass die beteiligten Unternehmen im vergangenen Jahr rund 52 Milliarden Euro in Deutschland investierten. Um die zugesagten Summen bis 2028 zu erreichen, wären pro Jahr aber mehr als 270 Milliarden Euro nötig. Kritiker bemängeln weiter, dass unklar bleibt, wie viele der versprochenen Investitionen tatsächlich neu sind und wie viele ohnehin geplant waren. Auch Stellenabbau bei Mitgliedsunternehmen taucht in der Erfolgsbilanz der Initiative nicht auf. Die Bundesregierung plant trotzdem bereits einen neuen internationalen Investorengipfel in Berlin. Die Debatte über sogenannte Brandmauern in der Politik bekommt neuen Druck aus Sachsen. Ministerpräsident Michael Kretschmer fordert, mit allen zu reden, die gesprächsbereit seien, und warnt vor Ausgrenzen und Abkanzeln. Gleichzeitig bleibt er bei seiner Kritik an der AfD und wirft ihr vor, auf ein Scheitern der Regierung zu setzen. Kretschmer regiert in Sachsen mit der SPD in einer Minderheitsregierung und steht wegen der starken Umfragewerte der AfD unter wachsendem Druck. Von Bundeskanzler Friedrich Merz verlangt er mehr Tempo bei Reformen. Aus dem Osten kommt zudem Kritik, dass Landtagswahlkämpfe immer wieder von Personaldebatten aus Berlin überlagert würden. Ermittler haben die Zentrale der Deutschen Bank in Frankfurt durchsucht. Hintergrund sind frühere Geschäfte der inzwischen integrierten Postbank aus den Jahren 2008 bis 2010. Im Mittelpunkt steht der Verdacht der Steuerhinterziehung im Zusammenhang mit sogenannten Cum-Cum-Geschäften. Dabei wurden Aktien rund um den Dividendenstichtag so verschoben, dass Steuervorteile für ausländische Anleger entstanden. Der Schaden für den Fiskus wird insgesamt auf rund 28 Milliarden Euro geschätzt. Die Deutsche Bank betont, sie arbeite umfassend mit den Behörden zusammen. Im August treten mehrere neue Regeln in Kraft, die Verbraucher und Unternehmen betreffen. Das Recht auf Reparatur wird ausgeweitet, sodass Hersteller viele Geräte auch nach Ablauf der bisherigen Gewährleistungsfrist reparieren müssen. Wer ein fehlerhaftes Produkt innerhalb der Gewährleistung reparieren lässt, bekommt zudem 12 Monate zusätzliche Frist. Für neue Photovoltaikanlagen sinkt die Einspeisevergütung leicht. Bestehende Anlagen sind davon nicht betroffen. Unternehmen müssen bestimmte mit künstlicher Intelligenz erzeugte Inhalte künftig kennzeichnen. Außerdem startet der Rechtsanspruch auf Ganztagsbetreuung zunächst für Erstklässler, bevor er in den kommenden Jahren auf alle Grundschulkinder ausgeweitet wird.
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2: Heute Abend bleibt es im Radio NWW-Land trocken und freundlich. Die Wolken sind meist harmlos, später klart es gebietsweise weiter auf. In der Nacht kühlt die Luft wieder deutlich ab, die Temperaturen sinken auf frische Werte. Regen ist weiterhin nicht in Sicht. Samstag wird dann deutlich wärmer. Nach einem freundlichen Start steigen die Temperaturen auf rund 30 Grad. Dazu wechseln sich Sonne und Wolken ab, es bleibt aber überwiegend trocken. Am Sonntag wird das Wetter spürbar wechselhafter. Im Norden des Sendegebiets sind zunächst noch längere trockene Abschnitte möglich. Im Süden ziehen häufiger Schauer durch. Auch einzelne Gewitter können dabei sein. Die Höchstwerte liegen dann zwischen 25 und 27 Grad. Montag wird es kühler. Die Temperaturen erreichen nur noch etwa 21 Grad. Dazu gibt es weitere Schauer und zeitweise viele Wolken.
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1: Viele Menschen in Deutschland haben den Eindruck, dass der Staat immer stärker in ihr Leben eingreift. In einer Allensbach-Umfrage sagten nahezu 2/3 der Befragten, die staatliche Regulierung nehme kontinuierlich zu. Vor 10 Jahren sah das noch knapp die Hälfte so. Gleichzeitig sprechen sich 58% dafür aus, dass Bürger wieder mehr Eigenverantwortung übernehmen sollten. Besonders bei Lebensarbeitszeit, Altersvorsorge und sozialen Medien wünscht sich eine Mehrheit weniger feste Vorgaben und mehr Wahlmöglichkeiten. Befragt wurden 1040 Menschen ab 16 Jahren. Die Investitionsinitiative Made for Germany bleibt offenbar weit hinter ihren eigenen Ankündigungen zurück. Eine Analyse des Leibniz-Zentrums für europäische Wirtschaftsforschung zeigt, dass die beteiligten Unternehmen im vergangenen Jahr rund 52 Milliarden Euro in Deutschland investierten. Um die zugesagten Summen bis 2028 zu erreichen, wären pro Jahr aber mehr als 270 Milliarden Euro nötig. Kritiker bemängeln weiter, dass unklar bleibt, wie viele der versprochenen Investitionen tatsächlich neu sind und wie viele ohnehin geplant waren. Auch Stellenabbau bei Mitgliedsunternehmen taucht in der Erfolgsbilanz der Initiative nicht auf. Die Bundesregierung plant trotzdem bereits einen neuen internationalen Investorengipfel in Berlin. Die Debatte über sogenannte Brandmauern in der Politik bekommt neuen Druck aus Sachsen. Ministerpräsident Michael Kretschmer fordert, mit allen zu reden, die gesprächsbereit seien, und warnt vor Ausgrenzen und Abkanzeln. Gleichzeitig bleibt er bei seiner Kritik an der AfD und wirft ihr vor, auf ein Scheitern der Regierung zu setzen. Kretschmer regiert in Sachsen mit der SPD in einer Minderheitsregierung und steht wegen der starken Umfragewerte der AfD unter wachsendem Druck. Von Bundeskanzler Friedrich Merz verlangt er mehr Tempo bei Reformen. Aus dem Osten kommt zudem Kritik, dass Landtagswahlkämpfe immer wieder von Personaldebatten aus Berlin überlagert würden. Ermittler haben die Zentrale der Deutschen Bank in Frankfurt durchsucht. Hintergrund sind frühere Geschäfte der inzwischen integrierten Postbank aus den Jahren 2008 bis 2010. Im Mittelpunkt steht der Verdacht der Steuerhinterziehung im Zusammenhang mit sogenannten Cum-Cum-Geschäften. Dabei wurden Aktien rund um den Dividendenstichtag so verschoben, dass Steuervorteile für ausländische Anleger entstanden. Der Schaden für den Fiskus wird insgesamt auf rund 28 Milliarden Euro geschätzt. Die Deutsche Bank betont, sie arbeite umfassend mit den Behörden zusammen. Im August treten mehrere neue Regeln in Kraft, die Verbraucher und Unternehmen betreffen. Das Recht auf Reparatur wird ausgeweitet, sodass Hersteller viele Geräte auch nach Ablauf der bisherigen Gewährleistungsfrist reparieren müssen. Wer ein fehlerhaftes Produkt innerhalb der Gewährleistung reparieren lässt, bekommt zudem 12 Monate zusätzliche Frist. Für neue Photovoltaikanlagen sinkt die Einspeisevergütung leicht, bestehende Anlagen sind davon nicht betroffen. Unternehmen müssen bestimmte mit künstlicher Intelligenz erzeugte Inhalte künftig kennzeichnen. Außerdem startet der Rechtsanspruch auf Ganztagsbetreuung zunächst für Erstklässler, bevor er in den kommenden Jahren auf alle Grundschulkinder ausgeweitet wird.
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2: In der Nacht ist der Himmel oft klar oder nur locker bewölkt. Die Luft kühlt deutlich ab, die Temperaturen sinken auf Werte zwischen 7 und 10 Grad. Regen ist nicht in Sicht. Im Tagesverlauf erwartet uns im Radio NWW-Land dann ein sehr freundlicher Sommertag. Die Sonne setzt sich überall gut durch, dazu bleibt es trocken. Die Temperaturen steigen auf 24 bis 25 Grad. Der Wind bleibt meist schwach und stört kaum. Samstag wird es deutlich wärmer. Dann erreichen die Werte rund 30 Grad. Dazu ziehen zeitweise Wolken durch, Regen spielt aber kaum eine Rolle. Am Sonntag wird das Wetter wechselhafter. Im Norden unserer Region bleibt es zunächst öfter trocken, im Süden ziehen dagegen häufiger Schauer durch, einzelne Gewitter sind möglich. Die Höchstwerte liegen dann zwischen 25 und 27 Grad. Montag geht es kühler weiter, bei etwa 21 Grad und weiteren Schauern.
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1: Viele Menschen in Deutschland haben den Eindruck, dass der Staat immer stärker in ihr Leben eingreift. In einer Allensbach-Umfrage sagten nahezu 2/3 der Befragten, die staatliche Regulierung nehme kontinuierlich zu. Vor 10 Jahren sah das noch knapp die Hälfte so. Gleichzeitig sprechen sich 58% dafür aus, dass Bürger wieder mehr Eigenverantwortung übernehmen sollten. Besonders bei Lebensarbeitszeit, Altersvorsorge und sozialen Medien wünscht sich eine Mehrheit weniger feste Vorgaben und mehr Wahlmöglichkeiten. Befragt wurden 1040 Menschen ab 16 Jahren. Die Investitionsinitiative Made for Germany bleibt offenbar weit hinter ihren eigenen Ankündigungen zurück. Eine Analyse des Leibniz-Zentrums für europäische Wirtschaftsforschung zeigt, dass die beteiligten Unternehmen im vergangenen Jahr rund 52 Milliarden Euro in Deutschland investierten. Um die zugesagten Summen bis 2028 zu erreichen, wären pro Jahr aber mehr als 270 Milliarden Euro nötig. Kritiker bemängeln weiter, dass unklar bleibt, wie viele der versprochenen Investitionen tatsächlich neu sind und wie viele ohnehin geplant waren. Auch Stellenabbau bei Mitgliedsunternehmen taucht in der Erfolgsbilanz der Initiative nicht auf. Die Bundesregierung plant trotzdem bereits einen neuen internationalen Investorengipfel in Berlin. Die Debatte über sogenannte Brandmauern in der Politik bekommt neuen Druck aus Sachsen. Ministerpräsident Michael Kretschmer fordert, mit allen zu reden, die gesprächsbereit seien, und warnt vor Ausgrenzen und Abkanzeln. Gleichzeitig bleibt er bei seiner Kritik an der AfD und wirft ihr vor, auf ein Scheitern der Regierung zu setzen. Kretschmer regiert in Sachsen mit der SPD in einer Minderheitsregierung und steht wegen der starken Umfragewerte der AfD unter wachsendem Druck. Von Bundeskanzler Friedrich Merz verlangt er mehr Tempo bei Reformen. Aus dem Osten kommt zudem Kritik, dass Landtagswahlkämpfe immer wieder von Personaldebatten aus Berlin überlagert würden. Ermittler haben die Zentrale der Deutschen Bank in Frankfurt durchsucht. Hintergrund sind frühere Geschäfte der inzwischen integrierten Postbank aus den Jahren 2008 bis 2010. Im Mittelpunkt steht der Verdacht der Steuerhinterziehung im Zusammenhang mit sogenannten Cum-Cum-Geschäften. Dabei wurden Aktien rund um den Dividendenstichtag so verschoben, dass Steuervorteile für ausländische Anleger entstanden. Der Schaden für den Fiskus wird insgesamt auf rund 28 Milliarden Euro geschätzt. Die Deutsche Bank betont, sie arbeite umfassend mit den Behörden zusammen. Im August treten mehrere neue Regeln in Kraft, die Verbraucher und Unternehmen betreffen. Das Recht auf Reparatur wird ausgeweitet, sodass Hersteller viele Geräte auch nach Ablauf der bisherigen Gewährleistungsfrist reparieren müssen. Wer ein fehlerhaftes Produkt innerhalb der Gewährleistung reparieren lässt, bekommt zudem 12 Monate zusätzliche Frist. Für neue Photovoltaikanlagen sinkt die Einspeisevergütung leicht. Bestehende Anlagen sind davon nicht betroffen. Unternehmen müssen bestimmte mit künstlicher Intelligenz erzeugte Inhalte künftig kennzeichnen. Außerdem startet der Rechtsanspruch auf Ganztagsbetreuung zunächst für Erstklässler, bevor er in den kommenden Jahren auf alle Grundschulkinder ausgeweitet wird.
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2: In der Nacht ist der Himmel oft klar oder nur locker bewölkt. Die Luft kühlt deutlich ab, die Temperaturen sinken auf Werte zwischen 7 und 10 Grad. Regen ist nicht in Sicht. Im Tagesverlauf erwartet uns im Radio NWW-Land dann ein sehr freundlicher Sommertag. Die Sonne setzt sich überall gut durch, dazu bleibt es trocken. Die Temperaturen steigen auf 24 bis 25 Grad. Der Wind bleibt meist schwach und stört kaum. Samstag wird es deutlich wärmer. Dann erreichen die Werte rund 30 Grad. Dazu ziehen zeitweise Wolken durch, Regen spielt aber kaum eine Rolle. Am Sonntag wird das Wetter wechselhafter. Im Norden unserer Region bleibt es zunächst öfter trocken, im Süden ziehen dagegen häufiger Schauer durch, einzelne Gewitter sind möglich. Die Höchstwerte liegen dann zwischen 25 und 27 Grad. Montag geht es kühler weiter, bei etwa 21 Grad und weiteren Schauern.
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1: Viele Menschen in Deutschland haben den Eindruck, dass der Staat immer stärker in ihr Leben eingreift. In einer Allensbach-Umfrage sagten nahezu 2/3 der Befragten, die staatliche Regulierung nehme kontinuierlich zu. Vor 10 Jahren sah das noch knapp die Hälfte so. Gleichzeitig sprechen sich 58% dafür aus, dass Bürger wieder mehr Eigenverantwortung übernehmen sollten. Besonders bei Lebensarbeitszeit, Altersvorsorge und sozialen Medien wünscht sich eine Mehrheit weniger feste Vorgaben und mehr Wahlmöglichkeiten. Befragt wurden 1040 Menschen ab 16 Jahren. Die Investitionsinitiative Made for Germany bleibt offenbar weit hinter ihren eigenen Ankündigungen zurück. Eine Analyse des Leibniz-Zentrums für europäische Wirtschaftsforschung zeigt, dass die beteiligten Unternehmen im vergangenen Jahr rund 52 Milliarden Euro in Deutschland investierten. Um die zugesagten Summen bis 2028 zu erreichen, wären pro Jahr aber mehr als 270 Milliarden Euro nötig. Kritiker bemängeln weiter, dass unklar bleibt, wie viele der versprochenen Investitionen tatsächlich neu sind und wie viele ohnehin geplant waren. Auch Stellenabbau bei Mitgliedsunternehmen taucht in der Erfolgsbilanz der Initiative nicht auf. Die Bundesregierung plant trotzdem bereits einen neuen internationalen Investorengipfel in Berlin. Die Debatte über sogenannte Brandmauern in der Politik bekommt neuen Druck aus Sachsen. Ministerpräsident Michael Kretschmer fordert, mit allen zu reden, die gesprächsbereit seien, und warnt vor Ausgrenzen und Abkanzeln. Gleichzeitig bleibt er bei seiner Kritik an der AfD und wirft ihr vor, auf ein Scheitern der Regierung zu setzen. Kretschmer regiert in Sachsen mit der SPD in einer Minderheitsregierung und steht wegen der starken Umfragewerte der AfD unter wachsendem Druck. Von Bundeskanzler Friedrich Merz verlangt er mehr Tempo bei Reformen. Aus dem Osten kommt zudem Kritik, dass Landtagswahlkämpfe immer wieder von Personaldebatten aus Berlin überlagert würden. Ermittler haben die Zentrale der Deutschen Bank in Frankfurt durchsucht. Hintergrund sind frühere Geschäfte der inzwischen integrierten Postbank aus den Jahren 2008 bis 2010. Im Mittelpunkt steht der Verdacht der Steuerhinterziehung im Zusammenhang mit sogenannten Cum-Cum-Geschäften. Dabei wurden Aktien rund um den Dividendenstichtag so verschoben, dass Steuervorteile für ausländische Anleger entstanden. Der Schaden für den Fiskus wird insgesamt auf rund 28 Milliarden Euro geschätzt. Die Deutsche Bank betont, sie arbeite umfassend mit den Behörden zusammen. Im August treten mehrere neue Regeln in Kraft, die Verbraucher und Unternehmen betreffen. Das Recht auf Reparatur wird ausgeweitet, sodass Hersteller viele Geräte auch nach Ablauf der bisherigen Gewährleistungsfrist reparieren müssen. Wer ein fehlerhaftes Produkt innerhalb der Gewährleistung reparieren lässt, bekommt zudem 12 Monate zusätzliche Frist. Für neue Photovoltaikanlagen sinkt die Einspeisevergütung leicht. Bestehende Anlagen sind davon nicht betroffen. Unternehmen müssen bestimmte mit künstlicher Intelligenz erzeugte Inhalte künftig kennzeichnen. Außerdem startet der Rechtsanspruch auf Ganztagsbetreuung zunächst für Erstklässler, bevor er in den kommenden Jahren auf alle Grundschulkinder ausgeweitet wird.
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2: In der Nacht ist der Himmel oft klar oder nur locker bewölkt. Die Luft kühlt.